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2: Uhr. Ich bin Tina Golatrella. Guten Morgen.
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2: Die Löhne in der Schweiz dürften im kommenden Jahr steigen. Laut einer Erhebung des KOV-Instituts werden die Betriebe die Gehälter um durchschnittlich 1,2% erhöhen. Da die Inflation auf ein halbes Prozent geschätzt wird, bleibt den Arbeitnehmenden unter dem Strich noch 0,7% mehr Lohn. Wegen eines großen Waldbrandes sind in Monschau in Nordrhein-Westfalen erste Menschen evakuiert worden. Das mächtige Feuer, welches von Belgien herkommt, rückte auf die erste Wohnbebauung auf deutschem Gebiet vor. Die Flammen stünden etwa 300 Meter vor den Gebäuden, die gestern Abend evakuiert worden sind, sagte ein Feuerwehrsprecher. Die USA und Südkorea beginnen heute gemeinsame Militärmanöver. Doch US-Präsident Donald Trump hat seinen Verteidigungsminister Pete Hegseth angewiesen, die Militärübung drastisch zu reduzieren. Sie koste viel und sende feindliche Signale an Nordkorea, schreibt er auf seiner Plattform. Nordkorea habe sich aber als nicht bedrohlich und respektvoll gezeigt.
0: Sport.
2: Im 16. Finale des Schweizer Fußballcups gibt es Mitte Oktober 4 Duelle zwischen Super League und Challenge League Vereinen. Es stehen sich Aarau und Zürich und Rapperswil-Jona und St. Gallen gegenüber. Der FC Basel trifft auswärts auf Nyon und der Absteiger Winterthur empfängt den FC Luzern. Es gibt zurzeit keine Meldungen im Sendegebiet, kommen gut und sicher ans Ziel. Es ist wechselnd bewölkt, ab und zu gibt es einen Platzregen oder ein Gewitter. Die Temperaturen liegen bei 17 Grad am Morgen und bis zu 23 Grad am Nachmittag. Im Tessin ist es zuerst schön und dann gewitterig bei 29 Grad.
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4: 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Guten Morgen zusammen.

Das ist der dürre Schnauf-Mandy, geschätzte Damen und Herren. Da gehe ich morgen schon an dem Mandy, wo Höchsttemperaturen bei gerade mal 22 Grad sind. Ha! Dann wird das Träumchen. Hey, da kannst du Fenster auftun und es kommt sogar frische Luft rein. Das ist ja der Wahnsinn, du. Hei, hei, hei.

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1: Es ist 17:30.
2: Ich bin Tina Golatrella. Guten Morgen.
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2: Die Löhne in der Schweiz dürften im kommenden Jahr steigen. Laut einer Erhebung des KOF-Instituts werden die Betriebe die Gehälter um durchschnittlich 1,2% erhöhen. Da die Inflation auf 0,5% geschätzt wird, bleibt den Arbeitnehmenden unter dem Strich noch 0,7% mehr Lohn. Wegen eines großen Waldbrandes sind in Monschau in Nordrhein-Westfalen erste Menschen evakuiert worden. Das mächtige Feuer, welches von Belgien herkommt, rückte auf die erste Wohnbebauung auf deutschem Gebiet vor. Die Flammen stünden etwa 300 Meter vor den Gebäuden, die gestern Abend evakuiert worden sind, sagte ein Feuerwehrsprecher. Die USA und Südkorea beginnen heute gemeinsame Militärmanöver. Doch US-Präsident Donald Trump hat seinen Verteidigungsminister Pete Hegseth angewiesen, die Militärübung drastisch zu reduzieren. Sie koste viel und sende feindliche Signale an Nordkorea, schreibt er auf seiner Plattform. Nordkorea habe sich aber als nicht bedrohlich und respektvoll gezeigt.
0: Sport.
2: Die Schweizer Leichtathletinnen und Athleten haben an der EM in Birmingham insgesamt 7 Medaillen geholt. 3-mal Gold, 3-mal Silber und 1-mal Bronze. Sie belegen im Medaillenspiegel Rang 6. Erfolgreichste Nation war zum zweiten Mal in Folge Italien. Es gibt zurzeit keine Meldungen im Sendegebiet, kommen gut und sicher ans Ziel. Es ist wechselnd bewölkt, ab und zu gibt es einen Platzregen oder ein Gewitter. Die Temperaturen liegen bei 17 Grad am Morgen und bis zu 23 Grad am Nachmittag. Im Tessin ist es zuerst schön und dann gewitterig bei 29 Grad.
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4: 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Good

0: Ja.
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Das ist der Guvia Morgen Show mit dem Soundtrack zum Leben. Und hier jetzt geht ein Lied von einem Sänger, den ich unfassbar beeindruckend finde. Der hat so eine grandiose Stimme. Ja, von der wird man einfach gern geweckt. Das ist Teddy Swims, Mr. Know-It-All. Guten Morgen.

0: herzlich willkommen in der neuen Woche. Das ist die Arcovia Morgenshow. Schön, seid ihr mit dabei. Mit unserem Soundtrack zum Leben und geht aus nächstes zum Beispiel mit dem Ray Dalton Blood Running. Schönen guten Morgen allerseits. Es ist 6 Uhr.
1: Ich bin Celina Uhrer. Guten Morgen.
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1: Mehrere Angehörige von Opfern der Brandkatastrophe in Grand-Montana haben Rekurs beim Walliser Kantonsgericht eingereicht. Grund ist, dass die Staatsanwaltschaft gewisse Familienmitglieder von Opfern nicht als Angehörige anerkennt, wie CA Media berichtet. Damit haben sie keinen Anspruch auf Genugtuung. Bei Geschwistern ist demnach entscheidend, ob sie mit dem Opfer im gleichen Haushalt lebten. Die Staatsanwaltschaft habe damit aber die gängige Rechtsprechung umgesetzt, wie CA Media berichtet. Vertreterinnen und Vertreter von SP, Mitte, Grünen, GLP und FDP sprechen sich heute an einer Medienkonferenz gegen die Neutralitätsinitiative der SVP aus. Ende September stimmt die Schweiz über die Neutralitätsinitiative ab, die die immerwährende und bewaffnete Neutralität in der Verfassung verankern und damit die Handhabung der Neutralität strikteren Regeln unterwerfen will. Ebenso will sie Sanktionen weitgehend verbieten. Bei einem schweren Verkehrsunfall in Irland sind 5 Teenager ums Leben gekommen. 3 Frauen und ein Kind befinden sich zudem mit schweren Verletzungen in einem Spital, wie die britische Polizei mitteilt. Den Angaben zufolge krachten gestern am frühen Morgen 2 Autos auf einer Autobahn frontal ineinander. Bilder vom Unfallort zeigen die schwerst zerstörten Fahrzeuge. Eines der beteiligten Autos war laut Polizeiangaben in falscher Fahrtrichtung unterwegs, als sich der Unfall ereignete.
2: Sport.
1: Nachdem im Schweizer Fußballcup der Männer alle Superligisten am Wochenende die erste Runde überstanden haben, wird die Aufgabe in Runde 2 für mehrere Teams deutlich schwieriger. So bekommt es der FC Zürich, der sich in Runde 1 gegen Tuckning schwer tat, als nächstes mit dem FC Aarau zu tun. St. Gallen gastiert bei Rapperswil-Jona, Basel bei Nyon. Luzern trifft auf den Superleague-Absteiger Winterthur. Die weiteren Clubs aus der Superleague erhielten nominell leichtere Aufgaben zugelost. Die Spiele finden Mitte Oktober statt.
0: Kommen wir noch schnell zu den Börsendaten. Aktuell der Nikkei. Hier muss ich noch einmal schnell aktualisieren, weil irgendwie hat es das noch nicht gemacht. 0,3% im Plus, excuse. Und zu den Devisen. 1 Euro kostet 94 Rappen, 1 US-Dollar 81 Rappen.
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0: Verkehrstechnisch, hier habe ich aktuell eine Meldung aus der Region Baden auf der A1 Richtung Zürich zwischen Barektono und Rastedt-Würrelos Süd wegen einem Unfall die linke Spur blockiert und aktueller Zeitverlust dort etwas um eine Viertelstunde. Gute Sache.
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0: Ja, und wettertechnisch heute Woche mit teils ein bisschen Sonne und gerade am frühen Nachmittag ab und zu wirklich so ein bisschen gewitteriger Regen und dann einfach noch ab und zu nass. Das bei um die 23 Grad Höchstwert. Also mich können ein bisschen oben runterkühlen. Aktuell zu Aarau 19 Grad.
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0: Schönen guten Morgen zusammen und bleibe knusprig.

Kinder, schönen guten Morgen zusammen. Das ist der Govia Morgen Show am 9 ab 6. Jetzt mit der Holly Humberstone bei unserem Soundtrack zum Leben und mit ihrem Hit To Love Somebody. Startet gut in die Woche, habt nicht Sorge.

wunderschönen guten Morgen zusammen. Es ist jetzt sogar 12 ab 6 und wettertechnisch heute definitiv wieder mal durchschnaufen angesagt. Hey, wieder mal ein bisschen Regen, gerade mal 23 Grad Höchstwert. Also ich freue mich drauf, einfach wieder so ein bisschen das Luft bekommen. Oder ein bisschen weniger durchschnaufen heisst es dafür auf der Strasse. Zürcherinnen und Zürcher sind zurück aus der Sommerferien. Nicht, dass sie das nicht dürften. Schön seid ihr da, aber ja, tönt dann vielleicht gleich auch ein bisschen nach einem Murks auf der Strasse, bis alle da wieder so ein bisschen dran gewöhnt sind. Aber wir wollen jetzt wieder den Tiefwand malen. Es kommt schon gut. Darum, guten Wochenstart euch. Das ist eure Argovia Morgenshow.

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wunderschönen guten Morgen zusammen. Das ist die Govia Morgenshow, 19 ab 6 Uhr. Und ich habe aktuell von der Strasse eine so ein gröbere Meldung. Region Lenzburg auf der A1 Richtung Zürich zwischen Lenzburg und

22 ab 6. Das ist da, Gobi am Morgen Show. Schön, seid ihr mit dabei. 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
0: Und mit der Taylor Swift geht in der nächsten halben Stunde. Elizabeth Taylor parat für euch, dann Dua Lipa mit Houdini. Und der Shaggy mit Angel. Das ist so eine kurze Prise, so einen kurzen Ausblick auf die nächsten 30 Minuten. Schön, seid ihr mit am Start.
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0: So, und jetzt auch noch wissen, was läuft. Es ist 6:30.
3: Ich bin Selina Uhrer. Guten Morgen.
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3: Vertreterinnen und Vertreter von SP, Mitte, Grünen, GLP und FDP sprechen sich heute an einer Medienkonferenz gegen die Neutralitätsinitiative der SVP aus. Ende September stimmt die Schweiz über die Neutralitätsinitiative ab, die die immerwährende und bewaffnete Neutralität in der Verfassung verankern und damit die Handhabung der Neutralität strikteren Regeln unterwerfen will. Ebenso will sie Sanktionen weitgehend verbieten. Der Arbeitnehmendachverband Travail Suisse legt heute seine Lohnforderungen für das nächste Jahr vor. Im vergangenen Jahr hatte der Verband durchschnittlich 2% mehr Lohn für alle gefordert. Die Ergebnisse der Lohnrunde bezeichnete Travail Suisse als ernüchternd. Der Verband kämpft seit längerem gegen den Kaufkraftverlust der Beschäftigten durch Teuerung, Mieterhöhungen und steigenden Krankenkassenprämien. US-Präsident Donald Trump will eine bevorstehende Militärübung mit Südkorea deutlich verkleinern. Als Grund nennt er seine sehr gute Beziehung zum nordkoreanischen Machthaber Kim Jong-un. Trump ließ zudem offen, ob die gemeinsamen Militärmanöver künftig ganz entfallen könnten. Er bezeichnete die Übungen als feindliches Signal an Nordkorea.
1: Sport.
3: Die Schweiz ist am Schlusstag der Leichtathletik-EM in Birmingham ohne Medaille geblieben. Speerwerferin Leonie Hügli belegte bei ihrem ersten Großanlass mit 54,55 Metern den 10. Rang. In der Mixed-Staffel über 4x100 Meter wurde die Schweiz Vierte. Die Männerstaffel über 4x400 Meter erreichte den 8. Rang.
0: Das ist euch ein Strassenupdate, eine Minute nach der 6:30. Und wir starten in der Region Lenzburg. Auf der A1 Richtung Zürich zwischen Lenzburg und Rastedt würdelos wegen einem Unfall von heute Morgen rund eine halbe Stunde plus. Dann in der Region Zürich A1 Richtung Bern zwischen Frediken und Zürich-Ost ein Plus von einer Viertelstunde. Und dann gehen wir noch schnell zu der Hauptstrasse von Wollen auf Bremgarten, ein Plus von 10 Minuten. Gutes Ankommen euch.
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0: Wir starten in Möhlin mit etwas um die 19 Grad und das Sonderbare ist, viel wärmer wird es gar nicht mehr. 23 Grad der Höchstwert. Also man kann endlich mal wieder ein bisschen durchlüften, die kleinen Wohnungen. Und endlich wieder mal ein bisschen schauen, dass es angenehmer ist heute. Dazu ein Mix aus Sonnen und Wolken, wobei die Wolken schon in der Tendenz überwiegen. Und gerade so am frühen Nachmittag dort dann teilweise auch eine relativ gewitterige Geschichte heute.
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0: Wünsche euch jetzt also einen guten Wochenstart und habt nicht Sorge.

Euch Mandymorgen mit Radio Arcovia. Und geschätzte Damen und Herren, es ist der Tag, wo ihr ohne gröbere Schutzausrüstung und Atemschutzmaske zu euren Freunden in die Dachwohnungen reinkommt, um zu schauen, ob sie noch leben. Die armen Käben, du. Hey, nein, die haben jetzt wirklich gelitten die letzte Zeit. Aber jetzt heute Höchsttemperaturen gerade mal 23 Grad. Das ist wirklich schön, kühlt ein bisschen ab. Und kann dann wirklich im Verlauf des Tages teilweise relativ gewitterig auch noch regnen. Sicher auch gut für die Natur. Die Möriken, wo sie zum Beispiel das Wochenende eigentlich noch brennt hat im Wald. Oder fast 500 Quadratmeter, die hier abbrennt sind, weil es alles so trocken ist. Also hoffen, das kommt jetzt ein bisschen ins Lot heute zumindest. Und die nächsten Tage. Guten Wochenstart, ich.

Wunderschönen guten Morgen allerseits. Das ist eure Argovia Morgenshow. Geht noch 18 Minuten, dann haben wir 7. Und hier schnell die gröbsten 3 Meldungen, die ihr 10 Minuten oder mehr verlieren. Wir gehen in die Region Lenzburg auf der A1 Richtung Zürich. Zwischen Lenzburg und Rastedt würdelos wegen einem Unfall ein Plus vor rund 25 Minuten. Dann in Region Solothurn auf der A1 Richtung Bern zwischen der Rastedt und Gnord und der Verzweigung Lutherbach. So ein, zwei Stocker drin gibt es Plus von knapp einer Viertelstunde. Genau gleich wie in Region Zürich auf der A1 Richtung Bern zwischen Effretiken und Zürich-Ost. Und dann gehen wir noch schnell zur Hauptstrasse. Wollen auf Bremgarten, dort ein Plus von rund 10 Minuten. Das so ein bisschen das Verkehrstechnische und Wettertechnische. Heute Woche mit teils ein bisschen Sonne. Und gerade am frühen Nachmittag, Thomas, wirklich teilweise auch relativ zügig schiffen, weil es ein bisschen gewittert. Höchstwert heute gerade mal 23 Grad. Momentan zu Baden knapp 19 Grad. Wird ein bisschen kühler heute.

0: 14 Minuten noch, dann ist es 7 Uhr.
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5: Raiffeisenbank, Mittelgrüßke Staffel Eckeroth.
6: Da ist Keller. Es ist so, meine Liebste, die Fila und ich würden gerne bei Ihnen ein Konto eröffnen.
5: Mhm, so ein gemeinsames Konto.
6: Ein gemeinsames Konto, genau. Oh, Moment. Fila, nein, aus Fila.
5: Also Fila ist die Hündin.
6: Ja, das ist mein Chihuahua-Hündli und wir brauchen beide ein Bankkärtli, sagen
5: Sie. Also wir können nicht den Namen von der Hündin auf die Bankkarte schreiben. Wir können ein Konto eröffnen, das auf euren Namen lautet und dann kann man dem Konto eine Bezeichnung geben, Fila.
6: Aha, ja, da muss ich Sie schnell fragen. Fila wäre es okay, wenn es nicht auf deinen Namen wäre? Nicht, nein. Sie sagt, nein, es muss auf sie laufen.
5: Das geht nicht.
6: Wieso sind Sie so engstirnig?
5: Ich bin nicht engstirnig, das sind unsere Vorgaben. Wir können Menschen als Kunden eröffnen.
6: Und wenn wir einfach sagen, Fila ist ein Mensch, das muss ja niemand wissen.
5: Nein, also, da geht nicht, wir müssen sie identifizieren persönlich.
6: Ja, sie ist chippt.
5: Ja, aber sie hat nicht einen Ausweis oder einen Pass, den wir hinterlegen
6: können. Mal, der Chip ist ja hinterlegt, oder?
5: Ja, aber...
6: Also das Wichtige wäre ja dann mehr beim Bankomat, oder? Wie kann man das machen? Oder sie kann ja kein Code eingeben. Könnte man machen, dass ihre Stimme erkannt wird, oder? Sie hat ja ein ganz eigenes Bellen.
5: Das geht nicht.
6: Man muss, ich kann Ihnen sagen, was es ist. Fila, wie viele Nötli gibt es nicht tun? Eins, zwei, drei? Vier. Das wären jetzt vier Nötli.
5: Ja, also sie geht ja nicht allein an Bankomat, oder?
6: Wo sie würde dann allein gehen, dann würde sie bellen, dann kommt das Geld aus und dann kann sie mit dem zum Hundekoiffeur.
5: Also, ich wollte jetzt nicht unhöflich sein, aber also, das ist ein spezielles Thema, mit dem wir hier zu mir kommen.
6: Ja, aber also ihre Mitarbeiterin die Alexandra hat gesagt, das geht.
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5: Ah, das ist jetzt gemein.
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0: 5 vor 7, das ist die Argolia Morgenshow. Jetzt mit Of Monsters and Men mit Little Talks. Ein aufgestellter, cooler, guter Song für eine Woche zu starten. Guten Morgen allerseits.
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0: Wunderschönen guten Morgen zusammen. Gerade in der nächsten halben Stunde oder zum Startschuss in die nächste halbe Stunde. Get In Girl von der Meghan Trainor parat für euch.
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0: Schönen guten Morgen zusammen, es ist 7 Uhr.
10: Ich bin Selina Uhrer. Guten Morgen.
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10: Ein vorbestrafter Aargauer soll K.O.-Tropfen für seine mutmaßlichen Straftaten selbst hergestellt haben. Der 29-Jährige sitzt wegen mehrerer Sexualdelikte in Untersuchungshaft, wie die Aargauer Zeitung berichtet. Laut Verfahrensakten soll er Frauen mit den Substanzen betäubt, missbraucht und teilweise gefilmt haben. Bei einer Hausdurchsuchung wurden unter anderem Chemikalien und Spritzen gefunden, die auf die Herstellung von K.O.-Tropfen hinweisen. Ein Lastwagenchauffeur aus der Region Lenzburg hat bei einem schweren Unfall seine eigene Frau schwer verletzt. Die Frau war im vergangenen Oktober auf einem Firmenareal vor den Lastwagen gelaufen und wurde beim Losfahren erfasst. Sie erlitt schwere Verletzungen und musste 5-mal operiert werden, wie die Aargauer Zeitung schreibt. Die Staatsanwaltschaft hat den Chauffeur zu einer bedingten Geldstrafe von 150 Tagessätzen zu 100 Franken verurteilt. Er habe sich vor dem Losfahren nicht vergewissert, dass sich seine Frau nicht mehr im Gefahrenbereich befinde. Mehrere Angehörige von Opfern der Brandkatastrophe in Grand-Montana haben Rekurs beim Walliser Kantonsgericht eingereicht. Grund ist, dass die Staatsanwaltschaft gewisse Familienmitglieder von Opfern nicht als Angehörige anerkennt, wie CA Media berichtet. Damit haben sie keinen Anspruch auf Genugtuung. Bei Geschwistern ist demnach entscheidend, ob sie mit dem Opfer im gleichen Haushalt lebten. Die Staatsanwaltschaft habe damit aber die gängige Rechtsprechung umgesetzt, wie CA Media berichtet.
1: Sport.
10: Nachdem im Schweizer Fußballcup der Männer alle Superligisten am Wochenende die erste Runde überstanden haben, wird die Aufgabe in Runde 2 für mehrere Teams deutlich schwieriger. So bekommt es der FC Zürich, der sich in Runde 1 gegen Tuckning schwer tat, als nächstes mit dem FC Aarau zu tun. St. Gallen gastiert bei Rapperswil-Jona, Basel bei Nyon. Luzern trifft auf den Super League-Absteiger Winterthur. Die weiteren Clubs aus der Super League erhielten nominell leichtere Aufgaben zugelost. Die Spiele finden Mitte Oktober statt.
0: Noch schnell zu der Börse. Der Nikkei in Tokio aktuell fast 0,3% im Plus. Und zu den Devisen. Ein Euro kostet 94 Rappen, ein US-Dollar 81 Rappen.
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0: Und euch ein Update von der Strasse von allen Stockern, die 10 Minuten oder mehr verlieren. Wir gehen zuerst in die Region Aarau. Auf der A1 Richtung Zürich zwischen Aarau-Ost und Wettigen wegen einem Unfall von heute Morgen ein Plus von 20 Minuten. Region Brugg auf der A3 Richtung Zürich zwischen Brugg und der Verzweigung bei Feld wegen dem Stau auf der A1 natürlich auch noch einmal stört. Eine Wartezeit von rund 10 Minuten. Region Solothurn auf der A1 Richtung Bern zwischen der Rastegg und Gnord und der Verzweigung Lutherbach ein 20 Minuten Plus. Genau gleich wie in der Region Zürich auf der A1 Richtung Bern zwischen Effretiken und Zürich-Ost, auch dort 20 Minuten länger. Und wir gehen noch schnell zu der Hauptstrasse von Wollen auf Bremgarten, plus 10 Minuten. Kommen gut an.
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0: Es ist primär eins heute. Kühler. 23 Grad heute, dazu eher bewölkt und gerade so auf den frühen Nachmittag teilweise auch wirklich so ein bisschen gewitteriger Regen. Also man kann wirklich einfach an diesem heutigen Ende auch mal ein bisschen durchschnaufen.
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0: Schön, seid ihr mit dabei. Ich wünsche einen guten Wochenstart euch.

Euch am Morgen mit Radio Argovia und jetzt mit der Amy MacDonald und ihrem lockerflockigen This is the Life. Die lieben so das gitarrisches Rumpel. Ich finde das super.

0: Das ist der Gogia Morgenshow um 12 ab 7 Uhr. Und ich war das Wochenende seit einem Zeitchen wieder mal in einem Fußballstadion. Und hey Leute, was läuft? Ich habe irgendwie feierlich etwas verpasst. He? Ich habe so müssen lachen. Irgendwie habe ich es verpasst, was für sich in einem Fußballstadion mittlerweile alles versponsert ist. Gestern hat wirklich der Stadionsprecher Sachen müssen sagen wie: Die gelbe Karte wird Ihnen präsentiert von Solar Kegi. Hast du uns auf dem Dach, haltest die Stromkosten in Schach? Hey, wirklich nonstop so Zeug müssen sagen. Nonstop von Goal bis zu Auswechslungen und Karten. Jeder Brunz ist von irgendeiner Firma präsentiert worden. Und dort die grosse Frage: Wo endet das?
1: Grüß euch! Ich hätte gerne ein Stadionbratwurst.
2: Gerne. Die wird nicht präsentiert von Metzgerei Hugentobler. Ist Tierli schon tot, ist nicht mehr in Not.
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Das ist euch Mandy-Morgen, 19 Minuten nach der 7. Das ist die Arguvia-Morgenshow. Und hier einfach schnell die gröbsten paar Stocker, die 10 Minuten oder mehr verlieren. Die Region Lenzburg auf der A1 Richtung Zürich zwischen Aarau, Ost und Wettigen. Plus vor einer Viertelstunde. Genau gleich wie in der Region Solothurn auf der A1 Richtung Bern zwischen der Rastegg und Nord und der Verzweigung Lutherbach. Und in der Region Zürich doch kommen 20 Minuten drauf auf der A1 Richtung Bern zwischen Friedrichen und Zürich Ost. Und dann gehen wir noch schnell zu der Hauptstrasse von Wolof Bremgarten dort ein 10 Minuten Plus wünschen an dieser Stelle. Ganz, ganz eine gute und sichere Fahrt. Und wettertechnisch, da haben wir zu Oftrigen aktuell 20 Grad und viel wärmer wird es auch nicht mehr. Heute Höchstwert 23 Grad. Viele Wochen nur wenig Sonne. Und gerade so am frühen Nachmittag doch als teilweise recht hudeln und gewittern im Argovialand. Wünschen einen guten Mandy morgen euch.

Langsam wird sich jetzt auf dem Feld etwas anfangen bewegen. Das ist die Arcovia Morgenshow 22 ab 7 in dieser Woche, wo der Aufbau losgeht vom Arcovia Fest, wo am 4. und 5. September über die Bühne geht. Es gibt ganz viele Sachen zu tun. Es muss ja eine riesige Bühne hergeklotzt werden. Eine ganze Kübe, 40 Päzchen. Oder das Material, das muss alles zuerst mal dort hergefügt werden. Jetzt diese Woche noch so ein kleines, kleineres Zeug. Grosse Materiallieferung mit Bühne drum und dran, dass dann die nächste Woche, wo das Ganze startet, also da könnt ihr auf der A1, also immer noch vorsichtig fahren, aber wenn ihr dort am BV vorbeikurvt, könnt ihr dann schnell rechts rausschillen oder links raus, je nachdem, von wo ihr kommt. 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
0: Mit einem lockeren Hüftschwung. Shakira zusammen mit Burna Boy. Dai Dai, bereit für euch noch vor dem 8. Dann die Imagine Dragons bereit. Bad Liars. Quit playing games with my heart. Zusammen mit den Backstreet Boys. Quit Playing Games, das ein Ausblick auf die nächsten 30 Minuten.
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0: Guten Wochenstart euch allen, es ist 7:30.
10: Ich bin Celina Urer. Guten Morgen.
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10: Vertreterinnen und Vertreter von SP, Mitte, Grünen, GLP und FDP sprechen sich heute an einer Medienkonferenz gegen die Neutralitätsinitiative der SVP aus. Ende September stimmt die Schweiz über die Neutralitätsinitiative ab, die die immerwährende und bewaffnete Neutralität in der Verfassung verankern und damit die Handhabung der Neutralität strikteren Regeln unterwerfen will. Ebenso will sie Sanktionen weitgehend verbieten. Auch der Bundesrat und eine deutliche Mehrheit des Parlaments empfehlen ein Nein. Der Arbeitnehmenden-Dachverband Travail Suisse legt heute seine Lohnforderungen für das nächste Jahr vor. Im vergangenen Jahr hatte der Verband durchschnittlich 2% mehr Lohn für alle gefordert. Die Ergebnisse der Lohnrunde bezeichnete Travail Suisse als ernüchternd. Der Verband kämpft seit längerem gegen den Kaufkraftverlust der Beschäftigten durch Teuerung, Mieterhöhungen und steigenden Krankenkassenprämien. US-Präsident Donald Trump will eine bevorstehende Militärübung mit Südkorea deutlich verkleinern. Als Grund nennt er seine sehr gute Beziehung zum nordkoreanischen Machthaber Kim Jong-un. Trump ließ zudem offen, ob die gemeinsamen Militärmanöver künftig ganz entfallen könnten. Er bezeichnete die Übungen als feindliches Signal an Nordkorea.
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10: Die Schweiz ist am Schlusstag der Leichtathletik-EM in Birmingham ohne Medaille geblieben. Speerwerferin Leonie Högli belegte bei ihrem ersten Großanlass mit 54,55 Metern den 10. Rang. In der Mixed-Staffel über 4x100 Meter wurde die Schweiz Vierte. Die Männerstaffel über 4x400 Meter erreichte den 8. Rang.
0: 2 Minuten nach der 7:30, hier euch ein Verkehrsupdate mit allen Stocker, die 10 Minuten oder mehr verlieren. Wir starten in der Region Aarau. Auf der A1 Richtung Zürich zwischen Aarau Ost und Baden West ein Plus vor unter einer Viertelstunde. Dann in der Region Solothurn auf der A1 Richtung Bern zwischen der Rastegg und Genort und der Verzweigung Lutherbach ein Plus vor rund 25 Minuten. Region Zürich auf der A1 Richtung St. Gallen zwischen Dietiken und Gubrist ein 10 Minuten Plus, genau gleich wie beim A3 Westring Richtung Basel zwischen Urdorf Nord und dem Limmentaler Kreuz und auf der A1 Richtung Bern zwischen Friedrichen und Zürich Ost ein Plus von 20 Minuten. Zum Schluss noch schnell zu der Hauptstrasse von Wollen auf Bremgarten. Eine Viertelstunde, die dazukommt. Gutes Ankommen.
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0: Wettertechnisch, hier starten wir mit etwas um die 20 Grad aktuell, zum Beispiel zu Frick. Und wirklich viel wärmer wird es heute eben nicht mehr. 23 Grad heute Höchstwert, dazu doch tendenziell eher mehr Wolken als sonnig im Moment. Hier gibt es nicht allzu viel heute. Und dazu kann es gerade so am frühen Nachmittag und auch quer durch den Tag immer wieder mal gut schrägen oder eben den Teils auch ein paar Gewitter geben.
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0: Liebes, wie der Song ganz, ganz fein anfängt, dann sich richtig, so richtig aufblüht und am Schluss wieder so schön endet, faded. Alan Walker ist das gewesen, um Soundtrack zum Leben. Das ist die Argovia Morgenshow.
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0: Wunderschönen guten Morgen, Manuela aus Wolle. Du hast auch schon mal mitgespielt und sogar auch schon mal eine Stadt abgeräumt, habe ich gehört sagen.
2: Ja, das stimmt.
0: Also, meine Erwartungen sind hoch, wie sind deine?
2: Ich lasse einfach auf mich
0: zu. Hey, oh, nein, du hast doch recht. Hey, los, 20 Sekunden zum 6 Fragen falsch beantworten und dann könntest du 100 Franken abräumen. Und dann hat die einfach noch gesagt, toi, toi, toi und mach alles falsch. Espresso oder Latte Macchiato, was ist mengenmässig mehr?
2: Espresso.
0: Falsch. Gibt es die Honigmelone?
2: Nein.
0: Falsch. Welche Form haben klassische Flugzeugfenster?
2: Viereckig.
0: Falsch. Chihuahuas und Rottweiler sind?
2: Katze.
0: Falsch. Ein Getränk ohne Kohlensäure?
2: Hanenwasser.
0: Ah, das stimmt. Das ist leider so.
2: Oh, alles gut.
0: Du bist so gut unterwegs gewesen, aber es hat leider ganz, ganz knapp nicht gelangt. Nicht für ungut.
2: Schon gut.
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wunderschönen guten Morgen zusammen. Das ist die Arcovia Morgenshow mit einem Verkehrsupdate von den gröbsten paar Stocker, die ich aktuell noch zum Durchgehen habe. Und da gehen wir zuerst in die Region Solothurn auf der A1 Richtung Bern zwischen der Raststätte Gunzgenort und der Verzweigung Lutherbach ein Plus von 20 Minuten. Dann habt ihr jeweils ein Viertelstunden Plus in der Region Zürich auf der A1 Richtung St. Gallen zwischen Dietikon und Gubrist und beim A3 Westring Richtung Basel zwischen Urdorf Nord und dem Limmental Kreuz. Und dann habt ihr auf der A1 Richtung Bern zwischen Frediken und Zürich-Ost ein Plus von 20 Minuten und weiter dann auf dem Nordring Richtung Bern zwischen Zürich-Seebach und Wienigendück und noch einmal eine Viertelstunde dazu. Das, weil ein Pannenauto die rechte Spur blockiert. Ich wünsche allen ein gutes und sicheres Ankommen an einem Menti, der grösstenteils bewölkt herkommt, frischer herkommt als normalerweise. Also zum Beispiel das Neuenhof, Höchsttemperaturen bei etwas um die 23 Grad und dazu gerade am frühen Nachmittag teilweise wirklich auch so ein bisschen Gewitter, also es kommt korrekt heute.

Die hören Radio Argovia am 10 vor 8 Uhr und seit diesem Wochenende ist es draussen. Can't Hold Us vom Macklemore ist mit 3,4 Milliarden Streams auf Spotify das meistgestreamte Hip-Hop-Lied und ja, das ist brutal, oder? Auch geiler Text. So. Oh, der Flow von Macklemore, richtig cool. Finde ich verdient und ich meine, wer singt den Refrain? Der Ray Dalton. 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

0: wunderschönen guten Morgen zusammen. Das ist die Arcovia Morgenshow. Mit dem Soundtrack zum Leben. Nico Santos, All Time High, gerade aus nächstes.
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0: 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Es ist 8 Uhr.
5: Ich bin Celina Urech. Guten Morgen.
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5: Ein vorbestrafter Aargauer soll K.O.-Tropfen für seine mutmaßlichen Straftaten selbst hergestellt haben. Der 29-Jährige sitzt wegen mehrerer Sexualdelikte in Untersuchungshaft, wie die Aargauer Zeitung berichtet. Laut Verfahrensakten soll er Frauen mit den Substanzen betäubt, missbraucht und teilweise gefilmt haben. Bei einer Hausdurchsuchung wurden unter anderem Chemikalien und Spritzen gefunden, die auf die Herstellung von K.O.-Tropfen hinweisen. Ein Lastwagenchauffeur aus der Region Lenzburg hat bei einem schweren Unfall seine eigene Frau schwer verletzt. Die Frau war im vergangenen Oktober auf einem Firmenareal vor den Lastwagen gelaufen und wurde beim Losfahren erfasst. Sie erlitt schwere Verletzungen und musste 5-mal operiert werden, wie die Aargauer Zeitung schreibt. Die Staatsanwaltschaft hat den Chauffeur zu einer bedingten Geldstrafe von 150 Tagessätzen zu 100 Franken verurteilt. Er habe sich vor dem Losfahren nicht vergewissert, dass sich seine Frau nicht mehr im Gefahrenbereich befinde. An Schweizer Schulen sollen Klimaanlagen eingesetzt werden. Dafür spricht sich der Zürcher grüne Stadtrat Balthasar Glättli aus. Bei 30 Grad könne man nicht gewinnbringend unterrichten, sagte er der Neuen Zürcher Zeitung. Außerdem stehe an Hitzetagen genügend Solarenergie für Klimaanlagen zur Verfügung. Glättli verweist auf einen Hitzeplan seiner Partei. Dieser sieht vor, dass Schulkinder nötigenfalls auch mit Klimaanlagen vor Hitze geschützt werden.
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5: Nachdem im Schweizer Fußballcup der Männer alle Superligisten am Wochenende die erste Runde überstanden haben, wird die Aufgabe in Runde 2 für mehrere Teams deutlich schwieriger. So bekommt es der FC Zürich, der sich in Runde 1 gegen Tucken geschwert hat, als nächstes mit dem FC Aarau zu tun. St. Gallen gastiert bei Rapperswil-Jona, Basel bei Nyon. Luzern trifft auf den Super League-Absteiger Winterthur. Die weiteren Clubs aus der Super League erhielten nominell leichtere Aufgaben zugelost. Die Spiele finden Mitte Oktober statt.
0: Und dann auch gerade zu der Börse. Da gehen wir zuerst zum Nikkei in Tokio. Der aktuell rund 0,7% im Plus. Und zu den Devisen. Ein Euro kostet 94 Rappen, ein US-Dollar 81 Rappen.
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0: 2 ab 8, hier ist euch ein Verkehrsupdate von allen Stockern, die 10 Minuten oder mehr verlieren. Und wir starten in der Region Solothurn. Auf der A1 Richtung Bern zwischen Herkingen und der Verzweigung Lutherbach ein Plus vor einer Viertelstunde. Und in der Region Zürich, hier klemmt es auf der A1 Richtung St. Gallen zwischen Dietiken und Umgubrist eine Viertelstunde, die draufkommt. Dann beim A3 Westring Richtung Basel zwischen Urdorf Nord und dem Limmentaler Kreuz ein Plus vor einer Viertelstunde. A1 Richtung Bern zwischen Frediken und Zürich Ost ebenfalls eine Viertelstunde, die drauf kommt. Und noch ein bisschen weiter auf der A1 Richtung Bern zwischen Zürich-Seebach und Winigen. Dort gibt es ein Auto, das eine Panne hat und die rechte Spur blockiert. Auch dort noch einmal 15 Minuten, die drauf kommen. Wünsche viel Geduld denen, die es braucht. Am Rest gute Fahrt.
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0: Die Sonne die kann heute nur wenig durchdrücken, ist grösstenteils bewölkt und dementsprechend aber jetzt heute auch endlich wieder einmal so ein bisschen Wetter zum Durchschnaufen. Höchstwert bei gerade mal etwas um die 23 Grad zu Aarau. Und bei diesen Wochen kann es wirklich der, wie so noch ein Gewitter oder ein bisschen Regen daraus rausgeben. Ich glaube, so ein bisschen der Schwerpunkt der Gewitter dann so am frühen Nachmittag.
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0: Schönen guten Start in die neue Woche und bleiben knusprig.

0: 12 ab 8, guten Morgen.
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5: Raiffeisenbank, Mittelgrüßiger Staffel Eckrot.
2: Da ist Keller. Es ist so, meine Liebste, die Fila und ich würden gerne bei Ihnen ein Konto eröffnen.
5: Mhm, so ein gemeinsames Konto.
2: Ein gemeinsames Konto, genau. Oh, Moment. Fila, nein, aus Fila.
5: Fila ist die Hündin.
2: Ja, das ist mein Chihuahua-Hündli und wir brauchen beide ein Bankkärtchen, sagen's.
5: Also wir können nicht den Namen von der Hündin auf die Bankkarte schreiben. Wir können ein Konto eröffnen, das auf euren Namen lautet und dann kann man dem Konto eine Bezeichnung geben, Fila.
2: Aha, ja, da muss ich Sie schnell fragen. Fila wäre es okay, wenn es nicht auf deinen Namen wäre? Nicht, nein. Sie sagt, nein, es muss auf sie laufen.
5: Das geht nicht.
2: Wieso sind Sie so engstirnig?
5: Ich bin nicht engstirnig, das sind unsere Vorgaben. Wir können Menschen als Kunden eröffnen.
2: Und wenn wir einfach sagen, Fila ist ein Mensch, das muss ja niemand wissen.
5: Nein, also, das geht nicht, wir müssen sie identifizieren persönlich.
2: Ja, sie ist chippt.
5: Ja, aber sie hat nicht einen Ausweis oder einen Pass, den wir können hinterlegen
2: können. Mal, der Chip ist ja hinterlegt, oder?
5: Ja, aber...
2: Also das Wichtige wäre ja dann mehr beim Bankomat, oder? Wie kann man das machen? Oder sie kann ja kein Code eingeben. Könnte man machen, dass ihre Stimme erkannt wird, oder? Sie hat ein ganzes eigenes Bellen.
5: Das geht nicht.
2: Man muss, ich kann Ihnen sagen, was es ist. Fila, wie viele Nötli gibst du nicht tun? Eins, zwei, drei, vier. Das wären jetzt vier Nötli.
5: Ja, also sie geht ja nicht allein an Bankomat, oder?
2: Wo sie würde dann allein gehen, dann würde sie bellen, dann kommt das Geld aus und dann kann sie mit dem zum Hundekoiffeur.
5: Also, ich wollte jetzt nicht unhöflich sein, aber also, das ist ein spezielles Thema, mit dem wir hier zu mir kommen.
2: Ja, aber also Ihre Mitarbeiterin die Alexandra hat ja gesagt, das geht.
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5: Ah, das ist jetzt gemein.
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Mit einem leichten Mitwippen in die neue Woche starten. Crying at the Diskothek ist das gewesen. Das ist die Govia Morgenshow 21.08. Hier einfach noch schnell mit den gröbsten ein, zwei Stocker, die wir aktuell noch haben auf der Strasse. Und da gehen wir zuerst in die Region Solothurn. Auf der A1 Richtung Bern zwischen Herkingen und der Verzweigung Lutherbach. Da kommen wir noch knapp etwa 10 Minuten dazu, weil es noch ein, zwei Knorz gibt dort. Dann Region Zürich auf der A1 Richtung St. Gallen zwischen Dietikon und Gubrist. Dort ein Plus von rund 10 Minuten. Beim A3 Westring Richtung Basel zwischen Urdorf Nord und dem Limmentaler Kreuz ein Plus von einer Viertelstunde. Und dann noch auf der A1 Richtung Bern zwischen Frediken und Zürich Ost dort ein 10 Minuten Plus. Ich wünsche allen eine gute Fahrt und wettertechnisch heute endlich mal ein Durchschnaufen. Hä? Wirklich? Sogar jeder Dachwohnung kann mal längere Distanzen machen, statt nur auf dem Sofa bis zum Kühlschrank. Es ist wieder Energie rum heute. 23 Grad Höchstwert, dazu relativ viel Wolken rum und gerade so Peak, so an Gewitter und Regen dann anfangs Nachmittag.

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0: Und mit Mary Styles. Gerade in der nächsten halben Stunde gibt's ne American Girls. Denn Some Say war ab für euch. Und Sunrise Avenue, Fairy Tale Gone Bad, ebenfalls noch vor dem 9.
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0: Schön seid ihr mit uns unterwegs. Das ist Radio Argovia, 8:30.
6: Ich bin Celina Uhrer. Guten Morgen.
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6: An Schweizer Schulen sollen Klimaanlagen eingesetzt werden. Dafür spricht sich der Zürcher Grünen-Stadtrat Balthasar Glattli aus. Bei 30 Grad könne man nicht gewinnbringend unterrichten, sagte er der NZZ. Glattli verweist auf einen Hitzeplan seiner Partei. Dieser sieht vor, dass Schulkinder nötigenfalls auch mit Klimaanlagen vor Hitze geschützt werden. Die Löhne in der Schweiz dürften nächstes Jahr steigen. Laut einer KOF-Umfrage planen Unternehmen im Schnitt eine Erhöhung von 1,2%. Rund 3.500 Firmen aus dem Privatsektor haben daran teilgenommen. Wenn die Inflation wie erwartet bei 0,5% liegt, hätten die Angestellten damit real gut 0,5% mehr Lohn. Mehrere arabische und muslimische Staaten kritisieren Israel wegen seiner Haltung zum Gaza-Fahrplan. In einer gemeinsamen Erklärung verurteilen sie die Ablehnung des Plans und der Zwei-Staaten-Lösung durch Israel. Sie warnen, dies gefährde die Umsetzung des Gesamtplans und die Bemühungen um einen dauerhaften Frieden. Zuvor hatte US-Unterhändler Jared Kushner in Ägypten über die Zukunft des Gazastreifens gesprochen.
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6: Die Schweiz ist am Schlusstag der Leichtathletik-EM in Birmingham ohne Medaille geblieben. Speerwerferin Leonie Hügli belegte bei ihrem ersten Großanlass mit 54,55 Metern den 10. Rang. In der Mixed-Staffel über 4x100 Meter wurde die Schweiz Vierte. Die Männerstaffel über 4x400 Meter erreichte den 8. Rang.
0: Eine Minute nach der halben 9 haben wir es hier. Die gröbsten Stocken, die wir aktuell haben, sind nur noch zwei in Region Zürich. Auf der A1 Richtung St. Gallen zwischen Dietiken und dem Gubber ist das Plus vor einer Viertelstunde. Genau gleich wie auch beim A3 Westring Richtung Basel zwischen Urdorf Nord und dem Limmentaler Kreuz.
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0: Wettertechnisch haben wir in Rheinfeld aktuell 21 Grad und damit der Höchstwert von heute eigentlich schon fast erreicht. Also heute Höchstwert etwas um die 23 Grad, dazu grösstenteils bewölkt. Und kann hier und dort mal gut Regen oder ein Gewitter geben. So ein bisschen der Peak so von den Gewitterzellen, der wird dann auch also am frühen Nachmittag über das Argovia-Land schweben.
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0: und dem Harry Styles, American Girls. Guten Morgen.

Das ist der Govia Morgen Show. 23 Minuten noch und dann haben wir es 9 Uhr und wir reden ja immer von der Party vom Jahr. Das ist ja eigentlich so ein bisschen der Slogan vom Argovia Fest. Party vom Jahr. Und es stimmt ja schon. So ist es nicht, oder? Aber es ist halt einfach auch mehr. Weil es ist einfach ein Riesenfest, wo es irgendwie schafft, eben wirklich so ein bisschen Party vom Jahr zu sein. Und gleichzeitig aber eben auch ein Familientreffpunkt. Und das ist nicht so selbstverständlich, oder? Und ich nehme einfach schnell so die paar Punkte raus, oder? Kinder unter 14 können in Begleitung von einem Erwachsenen einfach gratis mitkommen. Das ist schon noch geil. Ein Riesenessenangebot, oder? Von den einfachen Pommes bis zu abgespeisteren Sachen. Da hat es für klein und gross etwas. Dann Konzert, das schon mit dem Nomi anfühlt, oder? Dass die Kinder irgendwie so einem Weltstar wie im Ray Dalton. 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

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Die hören der Radio Argovia 17 Minuten an, dann haben wir es 9 und aktuell auf der Strasse niemand mehr als 10 Minuten Zeitverlust. Und wettertechnisch heute 23 Grad, endlich ein bisschen abgekühlt. Und es kann gerade vor allem am frühen Nachmittag etwa mal gewittern und zünftiger regnen.

0: 14 Minuten noch und dann ist es 9 Uhr und ich bin das Wochenende seit einem Zeitli endlich wieder mal in einem Fußballstadion gsi. Hey, und was läuft dort eigentlich ab? Irgendwie habe ich etwas verpasst. Ich musste so lachen. Irgendwie habe ich verpasst, was für sich in einem Fußballstadion mittlerweile alles versponsert ist. Da hat wirklich gestern der Stadionsprecher Sachen müssen sagen wie: Die gelbe Karte wird Ihnen präsentiert von Solarkegi. Hast du uns auf dem Dach, haltest die Stromkosten in Schach. Also, natürlich, es hat sich etwas abgeändert, aber genau so sage ich. Nonstop. Von Goal über Auswechslungen, über Karten. Jeder Brunz ist von irgendeiner Firma präsentiert worden. Ja, und die Frage ist halt schon so ein bisschen, oder? Wo endet das?
1: Grüß euch! Ich hätte gerne ein Stadionbrotwurst.
2: Gerne. Die wird nicht präsentiert von Metzgerei Hugentobler. Ist Tierli schon tot, ist es nicht mehr in Not.
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0: Das ist euer Soundtrack zum Leben für euren Wochenstart. Jetzt mit dem Justin Timberlake. Mirrors wünschen einen guten Mandy.
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0: Justin Timberlake gehört hier im Soundtrack zum Leben. Und geht aus nächstes Holly Humberstone. Mit ihrem Hit To Love Somebody. Wünschen euch weiterhin ganz, ganz einen guten Mandy-Morgen.
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5: Ich bin Celina Urer. Guten Morgen.
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5: An Schweizer Schulen sollen Klimaanlagen eingesetzt werden. Dafür spricht sich der Zürcher grüne Stadtrat Balthasar Glättli aus. Bei 30 Grad könne man nicht gewinnbringend unterrichten, sagte er der Neuen Zürcher Zeitung. Außerdem stehe an Hitzetagen genügend Solarenergie für Klimaanlagen zur Verfügung. Glättli verweist auf einen Hitzeplan seiner Partei. Dieser sieht vor, dass Schulkinder nötigenfalls auch mit Klimaanlagen vor Hitze geschützt werden. Ab dem nächsten Jahr sollen Bäuerinnen und Bauern den Einsatz von Pestiziden und Dünger melden müssen. Agrarpolitiker der SVP wollen die vor 5 Jahren vom Parlament beschlossene Regel nun wieder abschwächen. Michel Howald.
7: Der Plan der SVP, die Meldepflicht für Pestizide und Dünger abzuschwächen, sorgt für Streit. Die Regel ist vor 5 Jahren nämlich als Mittel gegen 2 Volksinitiativen für sauberes Trinkwasser angedenkt. Der Bauernverband und auch SVP-Vertreter haben für die Regel geweibelt. Sie sagen wirksamer als die beiden Initiativen. Das Stimmvolk hat die Initiative darauf aber abgelehnt. Jetzt will die SVP die Regel wieder lockern, bevor sie in Kraft treten. Über die Lockerung diskutiert jetzt das Parlament.
5: Ein prominenter russischer Ökonom hat offenbar seinen Job verloren, nachdem er den Ausgang des Krieges gegen die Ukraine pessimistisch beurteilt hatte. Konkret soll das Staatsunternehmen VEB.RF seinen Chefökonom Andrei Klepatsch entlassen haben, berichten mehrere russische Medien. Klepatsch hatte demnach gesagt, Russland könne den Abnutzungskrieg gegen die Ukraine nicht gewinnen. Zudem warnte er vor einer Krise in Russland.
0: Zu der Börse, der Nikkei in Tokio, der schließt mit 0,7% im Plus. Und zu den Devisen, ein Euro kostet 94 Rappen, ein US-Dollar 81 Rappen.
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0: Eine Minute nach der 9, ein, zwei ganz, ganz kleine Stöckerli habt ihr noch, aber ihr solltet nie mehr als 10 Minuten verlieren. Darum allen eine gute und sichere Fahrt.
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0: Wettertechnisch heute vielleicht teils ein bisschen Sonne, aber der Rest schon tendenziell eher bewölkt. Und gerade so auf eine frühe Nomi zu suchen, kann es dann teilweise wirklich auch zünftig gewittern. Und die Temperaturen, die bleiben wirklich so in einem angenehmen Bereich. Höchstwert gerade mal so um die 23 Grad zu Aarau.
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0: Das heisst, das Wasser teilweise wärmer als die Luft. Limmat 25 Grad, genau gleich wie der Reuss und der Rhein. Die Aare 24 Grad, unterhalb Wielersee, der Bad Itzdenwil 27 Grad und es ist windstill.
6: 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Mit dem Marco Bibberstein.
0: Schöne Wende weiterhin und bleibe knusprig.

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0: 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Und das ist sein Hit Do It Again. 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
2: Wunderschönen guten Morgen, Manuela aus Wollen. Du hast auch schon mal mitgespielt und sogar auch schon mal eine abgeräumt, habe ich gehört sagen.
3: Ja, das stimmt.
2: Also, meine Erwartungen sind hoch, wie sind deine?
3: Ich lasse einfach auf mich
2: zu. Hey, oh, nein, du hast doch recht. Hey, los, 20 Sekunden zum 6 Fragen falsch beantworten und dann könntest du 100 Franken abräumen. Und dann hat die einfach noch gesagt, toi, toi, toi und mach alles falsch. Espresso oder Latte Macchiato, was ist mengenmässig mehr?
3: Espresso.
2: Falsch. Gibt es die Honigmelone?
3: Nein.
2: Falsch. Welche Form haben klassische Flugzeugfenster?
3: Viereckig.
2: Falsch. Chihuahuas und Rottweiler sind?
3: Katze.
2: Falsch. Ein Getränk ohne Kohlensäure?
3: Hanenwasser.
2: Ah, das stimmt. Das ist leider so.
3: Oh, alles gut.
2: Du bist so gut unterwegs gewesen, aber es hat leider ganz, ganz knapp nicht gelangt. Nicht für ungut.
3: Schon gut.
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0: 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Und gerade noch vor dem 10. Taylor Swift mit Elizabeth Taylor. Dann einer, der ihm noch so filigran durch den Vormittag durchboxt. Cyril Stumbling In. Und Tina Turner, We Don't Need Another Hero, die drei Hits zusammen mit vielen anderen noch bis um 10.
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4: Eine gute Pause denen, die haben. Es ist 10.
5: Ich bin Celina Uhrig.
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5: Die Löhne in der Schweiz dürften nächstes Jahr steigen. Laut einer KOF-Umfrage planen Unternehmen im Schnitt eine Erhöhung von 1,2%. Rund 3.500 Firmen aus dem Privatsektor haben daran teilgenommen. Wenn die Inflation wie erwartet bei 0,5% liegt, hätten die Angestellten damit real gut 0,5% mehr Lohn. Die Trockenheit in der Schweiz bleibt trotz des angekündigten Regens angespannt. Zwar werden nächste Woche regional bis zu 40 Liter Regen pro Quadratmeter erwartet, für eine nachhaltige Entspannung reiche das laut Fachleuten aber nicht aus. Dafür bräuchte es über mehrere Wochen regelmäßigen Regen, wie 20 Minuten berichtet. Heftige Gewitter könnten zudem lokal Überschwemmungen und Sturzfluten auslösen, weil die ausgetrockneten Böden große Wassermengen nur schlecht aufnehmen. In Genf nehmen brutale Überfälle auf reiche Villenbesitzende zu. Die sogenannten Homechackings haben sich in den Kantonen Genf und Waadt seit 2022 laut Westschweizer Medien verdreifacht. Die Täter sollen ihre Opfer gezielt ausspähen, etwa über soziale Medien. Mehrere Fälle werden laut Genfer Polizei Banden aus Südfrankreich zugerechnet. In der Deutschschweiz ist bisher keine vergleichbare Entwicklung bekannt. Mehrere arabische und muslimische Staaten kritisieren Israel wegen seiner Haltung zum Gaza-Fahrplan. In einer gemeinsamen Erklärung verurteilen sie die Ablehnung des Plans und der Zwei-Staaten-Lösung durch Israel. Sie warnen, dies gefährde die Umsetzung des Gesamtplans und die Bemühungen um einen dauerhaften Frieden. Zuvor hatte US-Unterhändler Jared Kushner in Ägypten über die Zukunft des Gazastreifens gesprochen. Auf der A4 zwischen Brunnen und der Flühlerstrasse ist die Strecke in beide Richtungen gesperrt. Es wird empfohlen, via A2 Luzern zu fahren. Und auf der A3 haben wir Stau Richtung Zürich zwischen Effingen und dem Habsburg-Tunnel. Ich wünsche viel Geduld ins Auto und habe Zurück.
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4: Heute ein Mix aus ganz, ganz wenig Sonne und relativ vielen Wolken, wo es gerade so am frühen Nachmittag doch relativ gewitterig werden kann. Und Temperaturen sind endlich mal wieder ein bisschen kühler bei angenehmen 23 Grad. Und wenn wir auf morgen Dienstag schauen, dann schon wieder ein bisschen mehr Sonnenanteil und etwas um die 26 Grad.
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4: Schönen zusammen und bleiben knusprig.
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7: Ich bin Celina Urech.
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7: Die Löhne für Arbeitnehmende sollen im kommenden Jahr um 2% steigen. Das fordert der Gewerkschaftsdachverband Travail Suisse. Er will damit die Stagnation der Reallöhne und den Anstieg der Lebenshaltungskosten ausgleichen. Die Arbeitnehmenden würden die verschlechterte finanzielle Lage spüren, sagt Thomas Bauer von Travail Suisse.
9: Sie haben sehr konkrete Auswirkungen. Immer mehr Arbeitnehmende erachten beispielsweise den Zeitpunkt für größere Anschaffungen als schlecht. Das ist auch schlecht für die wirtschaftliche Entwicklung.
7: Besonders stark belastet seien Haushalte durch den Anstieg der Krankenkassenprämien, sagt Travail Suisse. Luigi Ponte tritt in einem Jahr als Präsident des Aargauer Fußballverbandes AFV zurück. Das gab der 73-Jährige an der Delegiertenversammlung in Gundenschwil bekannt. Der frühere Präsident des Schweizerischen Schiedsrichterverbandes steht seit 2019 an der Spitze des AFV. Als Nachfolger von Luigi Ponte schlägt der AFV-Vorstand den heutigen Vizepräsidenten Armando Granzotto vor. Der 64-Jährige wurde 1985 mit dem FC Aarau Cupsieger. Die Trockenheit in der Schweiz bleibt trotz des angekündigten Regens angespannt. Zwar werden nächste Woche regional bis zu 40 Liter Regen pro Quadratmeter erwartet, für eine nachhaltige Entspannung reiche das laut Fachleuten aber nicht aus. Dafür bräuchte es über mehrere Wochen regelmäßigen Regen, wie 20 Minuten berichtet. Heftige Gewitter könnten zudem lokal Überschwemmungen und Sturzfluten auslösen, weil die ausgetrockneten Böden große Wassermengen nur schlecht aufnehmen.
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7: Der FC Aarau hat einen dritten Torhüter verpflichtet. Vom Nachwuchs des FC Luzern kommt der 18-jährige Melvin Frey für eine Saison aus Brücklifeld, wie der FCA mitteilt. Es braucht Geduld auf der A2 Richtung Luzern, dort staut es zwischen Altdorf und dem Seelisbergtunnel. Richtung Basel klemmt es dann zwischen dem Schweizer Hallentunnel und dem Schwarzwaldtunnel. Und auf der A3 Richtung Zürich ist es dann zwischen Effingen und dem Habsburgtunnel, wo es mehr Geduld braucht. Gute Fahrt und habe Zug!
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6: Wir haben heute relativ viele Wochen rum, nur ein bisschen Sonne und gerade im Verlauf des frühen Nachmittags kann es teilweise wirklich relativ gewitterig werden und entsprechend Temperatur auch endlich wieder mal so ein bisschen im angenehmeren Bereich. Höchstwert heute in Aarau bei etwas um die 23 Grad und wenn wir noch schnell auf den Mond schauen, Mond dann so ein kleiner Mix aus Sonne und Wolken bis zu 26 Grad.
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6: Wünsche guten Gang Richtung Mittag.

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4: Heute am 17. August mit einem Sommerhit, der im grauen und kühlen Herbst 1989 an der Spitze der Schweizer Singlecharts gestanden ist. Lambada von Kaoma. Der Begriff Lambada kommt aus dem Portugiesischen und beschreibt eine peitschenartige Bewegung. Ja, und so wird der Lambada auch tanzt. Peitschenartig zuckend, erotisch wild und ohne Hemmungen. Ja, zu viel für ein paar Zeitgenossen. Im US-Bundesstaat Utah zum Beispiel ist der Lambada-Tanz seinerzeit sogar per Gesetz verboten worden. Ja, in Brüdern Amerika haben wir die knapp bekleideten Strandschönheiten, die ganz nebenbei ihre String-Tangas präsentiert und sich dabei an ihrem Tanzpartner gerieben haben, nicht wollen zeigen. Erfunden wurde ist Lambada schon in den frühen 70er in Brasilien. Dass der Tanz dann erst 1989 weltweit in die Beine gegangen ist, haben wir zwei französischen Musikproduzenten zu verdanken. Sie haben den Lambada von Brasilien nach Europa gebracht. Ja, die Hysterie war heftig, allerdings auch nur kurz. Der Tanz ist etwa gleich schnell verschwunden, wie er aufgetaucht ist. Da sind Kaoma mit Lambada.

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4: Wünsche euch einen guten, wenn es etwas gibt. Das ist Radio Argovia. Jetzt haben wir 12.
5: Ich bin Celina Uhrig.
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5: Heute haben die Gegner der Neutralitätsinitiative ihre Kampagne lanciert. Gegen die Initiative hat sich ein Komitee von Mitgliedern der SP, Grünen, GLP, Mitte und FDP formiert. Die Initiative wirbt mit einer Friedenstaube und verspricht Frieden durch Neutralität. Das sei ein falsches Versprechen, sagt SP-Co-Präsident Cedric Wermuth.
6: Da kann man schon sagen, man will Frieden, indem man Russland einfach die Ukraine überlässt. Aber das bedeutet eine Terrorherrschaft vom Putin-Regime in der Ukraine. Das kann niemand wählen. Darum ist es richtig, dass die Schweiz zwar nicht militärisch eingreift, aber Sanktionen gegen Russland mitträgt. Wenn man da nicht Position bezieht, unterstützt man den Aggressor.
5: Das wäre der Fall, sollte die Initiative angenommen werden, sagt Wermuth. Luigi Ponte tritt in einem Jahr als Präsident des Aargauer Fußballverbandes AFV zurück. Das gab der 73-Jährige an der Delegiertenversammlung in Gundenschwil bekannt. Der frühere Präsident des Schweizerischen Schiedsrichterverbandes steht seit 2019 an der Spitze des AFV. Als Nachfolger von Luigi Ponte schlägt der AFV-Vorstand den heutigen Vizepräsidenten Armando Granzotto vor. Der 64-Jährige wurde 1985 mit dem FC Aarau Cupsieger. Wegen Vulkanasche des Ätna sind am Flughafen von Catania auf Sizilien erneut weniger Landungen möglich. Bis 14 Uhr dürfen dort nur 5 Flugzeuge pro Stunde ankommen. Der Luftraum ist wegen des Ascheausstoßes teilweise gesperrt. Abflüge sind nicht betroffen. Erst am Wochenende hatte sich der Flugverkehr nach mehr als einer Woche mit starken Einschränkungen wieder normalisiert.
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5: Der FC Aarau hat einen dritten Torhüter verpflichtet. Vom Nachwuchs des FC Luzern kommt der 18-jährige Melvin Frey für eine Saison aufs Brücklifeld, wie der FCA mitteilt. Es hat einen Unfall auf der A4 Richtung Brunnen zwischen Affolter am Albis und der Verzweigung Plegi. Die geht sicher 20 Minuten länger. Und auf dem Nordring Richtung St. Gallen haben wir stockenden Verkehr zwischen dem Limmataler Kreuz und dem Gubristunnel. Und auf der A1 Richtung Zürich staut es zudem zwischen der Verzweigung Lutherbach und Wangadaren. Und auf der A2 klemmt es Richtung Basel zwischen dem Schweizer Hallentunnel und dem Schwarzwaldtunnel. Ich wünsche eine gute Fahrt und habe Sorge.
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7: Das Wetter wieder mal gut geeignet, um sich so richtig zu konzentrieren oder auch zum Durchschnaufen. Der Montag, der ist bewölkt. Nur vereinzelt gibt es mal ein bisschen Sonne. Es kann dann aber immer wieder mal zumachen und regnen oder auch Gewitter kommen bei Temperaturen von rund 23 Grad.
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7: Und dem Ed Sheeran sind wir da.

0: 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Jetzt haben wir 12:30.
1: Ich bin Celina Uhrig.
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1: Heute haben die Gegner der Neutralitätsinitiative ihre Kampagne lanciert. Gegen die Initiative hat sich ein Komitee von Mitgliedern der SP, Grünen, GLP, Mitte und FDP formiert. Die Initiative wirbt mit einer Friedenstaube und verspricht Frieden durch Neutralität. Das sei ein falsches Versprechen, sagt SP-Co-Präsident Cedric Wermuth.
3: Da kann man schon sagen, man will Frieden, indem man Russland einfach die Ukraine überlässt. Aber das bedeutet eine Terrorherrschaft vom Putin-Regime in der Ukraine. Das kann niemand wählen. Darum ist es richtig, dass die Schweiz zwar nicht militärisch eingreift, aber Sanktionen gegen Russland mitträgt. Wenn man da nicht Position bezieht, unterstützt man den Aggressor.
1: Das wäre der Fall, sollte die Initiative angenommen werden, sagt Wermuth. Luigi Ponte tritt in einem Jahr als Präsident des Aargauer Fußballverbandes AFV zurück. Das gab der 73-Jährige an der Delegiertenversammlung in Gundenschwil bekannt. Der frühere Präsident des Schweizerischen Schiedsrichterverbandes steht seit 2019 an der Spitze des AFV. Als Nachfolger von Luigi Ponte schlägt der AFV-Vorstand den heutigen Vizepräsidenten Armando Granzotto vor. Der 64-Jährige wurde 1985 mit dem FC Aarau Cupsieger. Wegen Vulkanasche des Ätna sind am Flughafen von Catania auf Sizilien erneut weniger Landungen möglich. Bis 14 Uhr dürfen dort nur 5 Flugzeuge pro Stunde ankommen. Der Luftraum ist wegen des Ascheausstoßes teilweise gesperrt. Abflüge sind nicht betroffen. Erst am Wochenende hatte sich der Flugverkehr nach mehr als einer Woche mit starken Einschränkungen wieder normalisiert.
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1: Der FC Aarau hat einen dritten Torhüter verpflichtet. Vom Nachwuchs des FC Luzern kommt der 18-jährige Melvin Frey für eine Saison aufs Brücklifeld, wie der FCA mitteilt. Es hat einen Unfall auf der A4 Richtung Brunnen zwischen Affolter am Albis und der Verzweigung Plegi. Die geht sicher 20 Minuten länger. Und auf dem Nordring Richtung St. Gallen haben wir stockenden Verkehr zwischen dem Limmataler Kreuz und dem Gubristunnel. Und auf der A1 Richtung Zürich staut es zudem zwischen der Verzweigung Lutherbach und Wang an der Aare. Und auf der A2 klemmt es Richtung Basel zwischen dem Schweizer Hallentunnel und dem Schwarzwaldtunnel. Ich wünsche eine gute Fahrt und habe Sorge.
0: Durchschnaufen ist angesagt. Am Montag bringt uns ein Mix aus ein bisschen Sonne und immer wieder mal ein paar Wolken, wo euch Regen oder auch ein Gewitter bringt. Das bin ich mehr als 23 Grad.
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0: Ich wünsche euch eine gute Mittagspause.

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0: Das ist einfach die beste Musik für euch am Montagmittag. Sie hier ist Selena Gomez. Und begleitet euch gerade in euren Ohren. Das ist Radio Argovia. Schön, sind ihr da.
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2: Ich bin der Urs Hofstetter. Wie haben die Ferrari-Fans weltweit doch noch gewettert, wo im Mai das erste Elektromodell von ihrem Lieblingsautobauer vorgestellt worden ist? Mega Flop, verrot am Ferrari-Design. Der Enzo Ferrari würde sich im Grab umdrehen. Alles vernichtende Kritiken. Nur ein paar Wochen später ist plötzlich von einem Kult-Ferrari gedreht. Und jetzt ist der Prototyp vom Ferrari Luce mit der Chassis-Nummer 0 in Kalifornien versteigert worden. Und zwar ist der umstrittene E-Ferrari für ganze 40 Millionen US-Dollar unter den Hammer gekommen. Der ganze Betrag geht übrigens an eine wohltätige Ferrari-Stiftung. Und der Goldpreis geht weiter ob sie. Seit dem Jahrestief von rund 3.940 Dollar Ende Juni hat die Feinunze, das sind 31 Gramm, 11% zugelegt. Letzte Nacht ist der Goldpreis wieder über die Marke von 4.400 Dollar geklettert. Allerdings sind das immer noch 1.200 Dollar weniger als am Rekordtag im Januar.
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3: Nach der letzten insgesamt eher negativen Woche startet die SMA auch diese Woche etwas schwächer und notiert rund 0,2% tiefer. Belastend wirkt vor allem die stark gewichtete Nestlé-Aktie, die doch über 1,5% tiefer notiert. Gegen den Trend können sich eigentlich nur ABB und Kühne und Nagel mit dem jeweiligen Plus von 0,6 positiv in Szene setzen. Im Nebenwertesegment kommt es zu einem Kursdebakel bei SIG. Die Investoren sind scheinbar extrem verärgert über einen zweiten abrupten Wechsel an der Führungsspitze. SIG-Aktien büßt teilweise über ein Viertelprozent von seinem Wert ein und um die Mittagszeit sind jetzt noch 15% im Minus. Direkt vom Börsenhandel von der Aargauischen Kantonalbank, Stefan Plüss.
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13: Ich wünsche euch einen guten Start in den Nachmittag. Das ist Radio Argovia. Jetzt haben wir eins.
14: Im Studio der Jonathan Ernst.
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14: Heute haben die Gegner der Neutralitätsinitiative ihre Kampagne lanciert. Gegen die Initiative hat sich ein Komitee von Mitgliedern der SP, Grünen, GLP, Mitte und FDP formiert. Die Initiative wirbt mit einer Friedenstaube und verspricht Frieden durch Neutralität. Das sei ein falsches Versprechen, sagt die Luzerner Mitte-Ständerätin Andrea Gmür.
16: Mit der Initiative tun wir unsere Sicherheit massiv noch mehr gefährden, als sie eigentlich schon gefährdet ist, indem wir nicht mehr mit unseren nächsten Partnern, die auch unsere Werte teilen, zusammenarbeiten können und weil wir auch wirtschaftliche Sanktionen nicht mehr mittragen können.
14: Deshalb sei sie gegen die Neutralitätsinitiative, für die insbesondere Alt-SVP-Bundesrat Christoph Blocher wirbt, sagt Gmür. In Buchs hat ein Neulenker gestern Abend seinen Mercedes zu Schrott gefahren. Der 18-Jährige war mutmaßlich viel zu schnell auf der Rohrerstraße unterwegs, als er auf die Gegenfahrbahn geriet und über eine Rasenfläche fuhr. Auf einem Randstein hob der Mercedes ab, überschlug sich und prallte gegen eine Garagenmauer. Laut der Aargauer Kantonspolizei blieb der Neulenker unverletzt. Er musste seinen Führerschein abgeben, das schrottreife Auto wurde sichergestellt. Die EU will die Sanktionen gegen Russland deutlich verschärfen. Im Herbst soll die weitreichendste Sanktionsliste seit Beginn des Krieges vorgelegt werden, sagt EU-Außenbeauftragte Kaja Kallas. Damit könnte die Zahl der sanktionierten Personen, Firmen und Organisationen um einen Drittel steigen. Die EU will den Druck auf Moskau erhöhen, bis Russland den Krieg gegen die Ukraine beendet.
17: Sport.
14: Der Schweizer Fußballnationalspieler Remo Freuler wechselt nach Griechenland zu Olympiakos Piräus. Das teilt sein neuer Club mit. Freuler unterschrieb für 2 Jahre. Der 34-jährige Schweizer spielte bislang bei Bologna in Italien. Zudem stand Freuler in fast 100 Spielen für die Schweizer Nationalmannschaft auf dem Feld. Es staut auf der A2 und zwar einerseits Richtung Süden, Richtung Gotthard zwischen Stans Süd und dem Selisberg-Tunnel. Die brauchen etwa eine halbe Stunde länger. Und Richtung Norden vor dem Gotthard-Tunnel zwischen Quinto und Airolo. Dort haben wir etwa 4 km Stau, es geht etwa 40 Minuten länger. Ich wünsche allen unterwegs eine gute und sichere Fahrt.
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18: Das Wetter wieder mal gut geeignet, um sich so richtig zu konzentrieren oder auch zum Durchschnaufen. Der Montag der ist bewölkt, nur vereinzelt gibt es mal ein bisschen Sonne. Es kann dann aber immer wieder mal zumachen und kann regnen oder auch Gewitter kommen bei Temperaturen von rund 23 Grad.
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0: wünsche euch einen guten Start in den Montagnachmittag. Der Calvin Harris, er gerade hier bei Radio Argovia. Und manchmal würde man die Zeit gerne ein bisschen vorspulen. Vielleicht gerade so, wenn es Montag ist. Aber nicht nur dann, Nicole Bühler aus dem Argovia-Team.
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Und das ist sein Hit Go That High. 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

0: Wunder.
1: Mit dem Soundtrack zum Leben geht es euch am Montag. Und der Keiko, er kommt mit auf den Weg durch den Nachmittag. Gerade noch innen beide hier.
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4: Schön verbringen wir den Nachmittag miteinander. Das ist Radio Argovia. Jetzt haben wir zwei.
5: Im Studio der Jonathan Ernst.
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5: Die Löhne für Arbeitnehmende sollen im kommenden Jahr um 2% steigen. Das fordert der Gewerkschaftsdachverband Travail Suisse. Er will damit die Stagnation der Reallöhne und den Anstieg der Lebenshaltungskosten ausgleichen. Die Arbeitnehmenden würden die verschlechterte finanzielle Lage spüren, sagt Thomas Bauer von Travail Suisse.
6: Sie haben sehr konkrete Auswirkungen. Immer mehr Arbeitnehmende erachten beispielsweise den Zeitpunkt für größere Anschaffungen als schlecht. Ist auch schlecht für die wirtschaftliche Entwicklung.
5: Besonders stark belastet seien Haushalte durch den Anstieg der Krankenkassenprämien, sagt Travail Suisse. Im Grundwasser zwischen Würenlos und Baden hat es Rückstände des Benzinbestandteils ETBE. Das haben Kontrolluntersuchungen von Trinkwasserproben ergeben, wie die Gemeinde Würenlos mitteilt. Die gemessenen Konzentrationen lägen aber deutlich unter den geltenden Höchstwerten. Das Leitungswasser zwischen Würenlos und Baden könne weiterhin bedenkenlos als Trinkwasser verwendet werden, heißt es in der Mitteilung weiter. In Buchs hat ein Neulenker gestern Abend seinen Mercedes zu Schrott gefahren. Der 18-Jährige war mutmaßlich viel zu schnell auf der Rohrerstraße unterwegs, als er auf die Gegenfahrbahn geriet und über eine Rasenfläche fuhr. Auf einem Randstein hob der Mercedes ab, überschlug sich und prallte gegen eine Garagenmauer. Laut der Aargauer Kantonspolizei blieb der Neulenker unverletzt. Er musste seinen Führerschein abgeben, das schrottreife Auto wurde sichergestellt. Der türkische Präsident Recep Tayyip Erdogan hat die Terrororganisation Hamas für ihre Zusammenarbeit beim Gaza-Friedensplan gelobt. Gegenüber dem Sender Al Jazeera sagte er, die Hamas erfülle ihre Verpflichtungen. Israel setze seine Angriffe im Gazastreifen hingegen fort. Israel lehnt den aktuellen Friedensplan des sogenannten Board of Peace ab. Es staut auf der A2 und zwar einerseits Richtung Süden, Richtung Gotthard zwischen Stans Süd und dem Selisberg-Tunnel. Die brauchen etwa eine halbe Stunde länger. Und Richtung Norden vor dem Gotthard-Tunnel zwischen Quinto und Airolo. Dort haben wir etwa 4 km Stau, es geht etwa 40 Minuten länger. Ich wünsche allen unterwegs eine gute und sichere Fahrt.
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7: Durchschnaufen ist angesagt. Am Ende bringt uns ein Mix aus ein bisschen Sonne und immer wieder mal ein paar Wolken, wo euch Regen oder auch ein Gewitter bringt. Das bin ich mehr als 23 Grad.
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0: Schön sind wir mit dem Soundtrack zum Leben unterwegs. Ich freue mich ganz fest auf die aktuelle von der Meghan Trainor. Getting Girl, gerade hier im Soundtrack zum Leben.
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0: Schön sind wir miteinander unterwegs. Das ist Radio Argovia. Jetzt haben wir drei.
14: Im Studio der Jonathan Ernst.
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14: Im italienischen Teil des Val Mustair ist ein Wanderer tot aufgefunden worden. Laut italienischen Nachrichtenagenturen könnte der Mann beim Abstieg vom Piz Starlex von einem Blitz getroffen worden sein. Er war seit Sonntag vermisst und wurde in der Nacht auf heute auf rund 2600 Metern Höhe gefunden. Der letzte Kontakt mit ihm war am Sonntagmittag auf dem Gipfel, als sich ein Gewitter näherte. Rettungskräfte konnten vor Ort nur noch seinen Tod feststellen. Im Grundwasser zwischen Würenlos und Baden hat es Rückstände des Benzinbestandteils ETBE. Das haben Kontrolluntersuchungen von Trinkwasserproben ergeben, wie die Gemeinde Würenlos mitteilt. Die gemessenen Konzentrationen lägen aber deutlich unter den geltenden Höchstwerten. Das Leitungswasser zwischen Würenlos und Baden könne weiterhin bedenkenlos als Trinkwasser verwendet werden, heißt es in der Mitteilung weiter. In Vordenwald kann die Schulraumerweiterung in Angriff genommen werden. Der Gemeinderat hat die Baubewilligung für einen ergänzenden Neubau beim Schulhaus, einen neuen Kindergarten sowie neue Außensportflächen erteilt. Für diese erste Phase des Großprojekts stehen knapp 11 Millionen Franken zur Verfügung. In einer zweiten Phase ist der Bau einer Doppelturnhalle geplant. Der türkische Präsident Recep Tayyip Erdogan hat die Terrororganisation Hamas für ihre Zusammenarbeit beim Gaza-Friedensplan gelobt. Gegenüber dem Sender Al Jazeera sagte er, die Hamas erfülle ihre Verpflichtungen. Israel setze seine Angriffe im Gazastreifen hingegen fort. Israels Ministerpräsident Benjamin Netanyahu lehnt den aktuellen Fahrplan des sogenannten Board of Peace ab. Vorgesehen sind unter anderem ein Ende der Kämpfe, die Entwaffnung der Hamas und ein schrittweiser Rückzug der israelischen Armee.
0: Grüezi Seto, wir gehen in die Region Aarau auf der Autobahnzubringer T5 Richtung Aarau-Ost. Zwischen Rohr und Buchs hat es einen Unfall gegeben, darum haben wir dort rund 10 Minuten länger. In der Region Basel auf der A2 Richtung Basel zwischen dem Schweizer Hallentunnel und dem Schwarzwaldtunnel ebenfalls ein Plus von 10 Minuten. Das auch in der Region Solothurn auf der A1 Richtung Zürich zwischen Wangen an der Aare und Önsingen. Dann gehen wir noch auf Nord-Süd-Acht vor dem Gotthardtunnel, fahrt Richtung Süden, stehen dran zwischen Amsteg und Göschenen. Aktuell 5 Kilometer. Heisst gut 50 Minuten, wo es oben drauf gibt. Habt Sorge und kommen gut an.
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0: Durch den Mendig geht es aktuell mit 19 Grad zu Villingen, wo der Sommer eine kleine Pause macht. Der Mendig quasi ja, eine wunderbare Abkühlung mit einer Mischung aus Wolken und auch Regen. Morgen Dienstag begleitet uns ein Mix aus Sonnen- und Wolkentemperaturen. Die gehen auch wieder ein bisschen aufwärts bis auf 27 Grad.
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0: Schön, gehen wir zusammen durch euch am Montag Nachmittag. Für zum Arbeiten oder auch geniessen, schicke ich euch eine Ladung Musik in die Lautsprecher. Freue mich auf Dre oder auch auf den Mann, der in 18 Tagen als Argovia-Fest kommt. Ray Dalton. Zuerst aber, wie versprochen, Meghan Trainor.

0: Zusammen geht's durch den Montagnachmittag bei Radio Argovia, wo ich mich besonders auf den grossen Hit von der Ray freue. Sie gerade hier im Soundtrack zum Leben. Zuerst übergebe ich aber den Jasmin Bruder.
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2: Wenn Kinder Läuse haben, liegt das oft nicht an Unsauberkeit oder Dreck. Ganz im Gegenteil, viele Kopfläuse bevorzugen sogar eine saubere Umgebung. Doch wenn Kinder mit den Läusen heimkommen, haben sehr viele Eltern sehr schnell Panik. Dabei ist das ja ganz ein verbreitetes Problem. Genau darum rede ich heute zusammen mit dem Lukas Körner, der stellvertretend für die Aargauer Apothekerinnen und Apotheker bei mir ist. Lukas, wie werden Kopfläuse überhaupt übertragen?
3: Ja, häufig denkt man zuerst an die Flöhe, die können nämlich springen, aber die Läuse, die können nicht springen. Und darum ist es dort so, die werden eigentlich nur durch den direkten Kontakt übertragen. Das ist häufig halt in der Schule der Fall. Und darum ist es dort wichtig, wenn man irgendwo mal Läuse würde sehen, dass man dann sofort die Schule darüber informieren. Man muss sich dafür nicht genieren, aber dass es sicher nicht weitergeht.
2: Du hast gesagt, man soll schnell die Schule informieren. Wie erkennt man denn die Kopfläuse überhaupt?
3: Ja, man verdachtet auf Kopfläuse, weil es beißt. Dann macht man zuerst hochschnell nass, tut eine Pflegespülung drin und dann geht man mit einem Läusekamm durch, tut auch mit einem weißen Papier, einem Küchenpapier so abstrahlen und sieht dann dass relativ schnell, hat es da drin Läuse gehabt oder nicht und schon weiss man, ob es drin hat. Wenn man lebendige Läuse gefunden wird, sich nicht dafür schämen, aber sofort mit der Therapie anfangen.
2: Auf was muss denn bei so einer Therapie geachtet werden?
3: Ja, dass man zuerst mal eben schaut, wer ist alles zusammen betroffen und vielleicht in dieser Zeit nicht gerade Selfies machen und dann mit diesen speziellen Shampoo anfangen, die reingeben, durch das werden die Läuse abgetötet. Das Umfeld darüber informieren, dass die bei sich kontrollieren können und daran denken, die Läuse bleiben vor allem dort, wo sie leben können. Das ist in der Nähe von der Haar. Das heisst, ihre Umgebung muss sich nicht gross Sorgen machen, wie sie auf dem Kanapé oder im Auto leben. Die sterben sie relativ schnell ab, das ist nicht das Problem.
2: Und was hast du für einen Tipp, dass wir hoffentlich keine Kopfläuse bekommen?
3: Ja, gerade wenn man den Verdacht hat, dass irgendwo eine Läuse hat, wenn man lange Haare hat, dann die zusammenbinden, die Köpfe nicht direkt zusammenstecken, eben Selfies unterlassen, regelmässig kontrollieren und auch umhören, ob irgendjemand etwas hätte. Denen Leuten sagen, man muss sich nicht dafür schämen und dafür gerade gut behandeln.
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0: Das ist Sound aus Island, aus dis im Soundtrack zum Leben.
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0: Ja, die haben wir eingepackt und kommt unter anderem vom Kygo. Save my love. Freue mich aber auch auf Beats vom Purple Disco Machine.

0: Und dann wird's noch romantisch, das mit dem Bruno Mars. Zuerst aber machen wir den Abstecher auf die Strasse. Grosses Auto am 3:30 Uhr. Wir gehen in die Region Aarau. Auf der Autobahn zubringen Richtung Aarau-Ost. Dort zwischen Rohr und Buchs hat es einen Unfall gegeben. Darum ist aktuell auf der T5 ein Gnosch. Das auch rund um Rohr herum, wo diverse Strassen gesperrt sind und ihr umgeleitet werden. In der Region Basel auf der A2 Richtung Basel zwischen dem Schweizer Halle und dem Schwarzwaldtunnel aktuell ein Plus von 10 Minuten. Das haben wir auch in der Region Solothurn auf der A1 Richtung Zürich zwischen Wangen an der Aare und Önsigen. Und dann gehen wir noch auf Nord-Südachs vor der Gotthardtunnel Richtung Süden. Stehen dran zwischen Amsteg und Göschen 5 km. Heisst gut 50 Minuten, wo ihr länger habt. Ich wünsche euch gute Fahrt. 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

0: das ist einfach die beste Musik. Euch am Montag. Gracie Abrams schaut im Soundtrack zum Leben vorbei. Sie gerade hier in voller Länge.
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0: Schön verbringen wir am Montag Nachmittag miteinander. Ganz aktuelle Musik von Temper City habe ich für euch parat. Zuerst machen wir aber einen Abstecher zu einem Sommerhit aus den 80ern.
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2: Heute am 17. August mit einem Sommerhit, der im grauen und kühlen Herbst 1989 an der Spitze der Schweizer Singlecharts gestanden ist. Lambada von Kaoma. Der Begriff Lambada kommt aus dem Portugiesischen und beschreibt eine peitschenartige Bewegung. Ja, und so wird der Lambada auch tanzt. Peitschenartig zuckend, erotisch, wild und ohne Hemmungen. Ja, zu viel für ein paar Zeitgenossen. Im US-Bundesstaat Utah zum Beispiel ist der Lambada-Tanz seinerzeit sogar per Gesetz verboten worden. Ja, in Brüder Amerika haben wir die knapp bekleideten Strandschönheiten, die ganz nebenbei ihre String-Tangas präsentiert und sich dabei an ihrem Tanzpartner gerieben haben, nicht wollen zeigen. Erfunden wurde ist Lambada schon in den frühen 70er in Brasilien. Dass der Tanz dann erst 1989 weltweit in die Beine gegangen ist, haben wir zwei französischen Musikproduzenten zu verdanken. Sie haben den Lambada von Brasilien nach Europa gebracht. Ja, die Hysterie war heftig, allerdings auch nur kurz. Der Tanz ist etwa gleich schnell verschwunden, wie er auftaucht ist. Da sind Kaoma mit

0: Zusammen geht's durch den Nachmittag, wo wir den Alex Warren mit auf den Weg nehmen. Er gerade hier im Soundtrack zum Leben.
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0: Das ist Radio Argovia am Montag. 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
5: Im Studio der Jonathan Ernst.
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5: Die Gewerkschaft Sina fordert im Gesundheitswesen eine Lohnerhöhung von 5-6%. Das Pflegepersonal hätte enorme Leistungen erbracht. Gleichzeitig sei die Lohnentwicklung in der Branche am schwächsten, sagt Sina-Präsidentin Yvonne Fieri.
7: Besonders stoßend ist, dass der Fachkräftemangel im Gesundheitswesen nach wie vor akut ist, sich dies aber kaum in den Löhnen widerspiegelt. Wer qualifiziertes Personal gewinnen und halten will, muss endlich bereit sein, bessere Löhne zu bezahlen.
5: Nach wie vor werde die Pflegeinitiative nicht richtig umgesetzt, betont Feri. Die Initiative wurde vor fast 5 Jahren vom Volk deutlich angenommen und forderte unter anderem bessere Arbeitsbedingungen fürs Pflegepersonal. Die Gemeinde Weltheim hat heute ihre Brunnen abgestellt. Grund: In letzter Zeit seien immer wieder größere Mengen aus den Dorfbrunnen bezogen worden. Teilweise mit großen Fässern oder gar Tauchpumpen, wie der Gemeinderat mitteilt. Wasser aus Dorfbrunnen soll nicht für gewerbliche oder private Zwecke verwendet werden, so der Gemeinderat. Einzig im Brunnen beim Vollgladen fließt weiterhin Wasser. In Vordenwald kann die Schulraumerweiterung in Angriff genommen werden. Der Gemeinderat hat die Baubewilligung für einen ergänzenden Neubau beim Schulhaus, einen neuen Kindergarten sowie neue Außensportflächen erteilt. Für diese erste Phase des Großprojekts stehen knapp 11 Millionen Franken zur Verfügung. In einer zweiten Phase ist der Bau einer Doppelturnhalle geplant. Im italienischen Teil des Val Mustair ist ein Wanderer tot aufgefunden worden. Laut italienischen Nachrichtenagenturen könnte der Mann beim Abstieg vom Piz Starlex von einem Blitz getroffen worden sein. Er war seit Sonntag vermisst und wurde in der Nacht auf heute auf rund 2600 Metern Höhe gefunden. Der letzte Kontakt mit ihm war am Sonntagmittag auf dem Gipfel, als sich ein Gewitter näherte. Rettungskräfte konnten vor Ort nur noch seinen Tod feststellen.
0: Grüß ins Auto. Wir gehen als erstes in die Region Aarau auf der Autobahn zubringen Richtung Aarau-Ost. Zwischen Rohr und Buchs hat es einen Unfall gegeben. Darum ist aktuell auf der T5 ein bisschen Gnusch. Das auch rund um Rohr herum, wo diverse Strassen gesperrt sind und ihr umgeleitet werdet. In den Regionen Zürich auf der A1 Richtung Bern zwischen Verzweigung Brütisellen und Zürich-Ost aktuell ein Plus von 10 Minuten. Auf dem A3 Westring Richtung Basel ab Urdorf Süd bis Verzweigung Affolter. Da haben wir rund 20 Minuten länger. In der Region Basel auf der A2 Richtung Basel. Da stockt zwischen dem Schweizer Hallentunnel und dem Schwarzwaldtunnel ein Plus von 10 Minuten. Das haben wir auch in der Region Solothurn auf der A1 Richtung Zürich zwischen Wangen an der Aare und Önsig. Und dann der Blick noch auf Nord-Südachs vor dem Gotthardtunnel Richtung Süden stehen wir an. Zwischen Amsteg und Göschen aktuell 4 Kilometer, heisst 40 Minuten, wo es oben drauf gibt. Haben Sie Sorge und kommen gut an.
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0: Ich weiss nicht, wie es euch gegangen ist, aber heute ist so ein Tag, wo man wunderbar kann durchschnaufen. Der Montag Nachmittag eher bewölkt, zwischendurch wird es auch nass. Das alles bei rund 20 Grad zu Bremgarten. Morgen Dienstag begleitet uns wieder ein Mix aus Sonne und Wolken. Temperaturen dann wieder ein bisschen höher, bei rund 27 Grad.
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0: Mit der besten Musik auf die Ohren geht es durch den Montag Nachmittag. Freut mich, sind ihr mit mir, der Alex Warren. Jetzt wie versprochen im Soundtrack zum Leben.

0: Rubia, wo Shakira mit ihrem WM-Hit Tie Dye so richtig einheizt. Sie gerade hier im Soundtrack zum Leben, wo auf dem Bierfeld ab dieser Woche gekrampft wird. 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
0: Und da freue ich mich besonders auf die grosse Stimme von der Tiffany Aries. Für alle, die aber einen Gang möchten, runterfahren, gebe ich euch den Henry Moody. Aber dann lassen wir es nochmal krachen und nehmen Kurs Richtung Feurobig, das mit der Ligeli.
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0: Schön, Sie mit uns unterwegs. Das ist Radio Argovia. Jetzt haben wir 16:30.
2: Im Studio ist der Jonathan Ernst.
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2: In einem Drogenmilieu im Südwesten Spaniens sind drei Menschen erschossen worden. Bei den Todesopfern handelt es sich unter anderem laut den Behörden um die Mutter und die Schwester eines Mannes, gegen den wegen eines tödlichen Schusswechsels vor knapp 2 Jahren ermittelt werde. Man vermute daher, dass die Tat ein Racheakt gewesen sein könnte. Eine weitere getötete Person war vermutlich per Zufall vor Ort. Die Gemeinde Weltheim hat heute ihre Brunnen abgestellt. Grund: in letzter Zeit seien immer wieder größere Mengen aus den Dorfbrunnen bezogen worden. Teilweise mit großen Fässern oder gar Tauchpumpen, wie der Gemeinderat mitteilt. Wasser aus Dorfbrunnen soll nicht für gewerbliche oder private Zwecke verwendet werden, so der Gemeinderat. Einzig im Brunnen beim Vollgladen fließt weiterhin Wasser. Heute entscheidet der oberste Gerichtshof Russlands, ob die Antikriegspartei Jabloko von der Parlamentswahl ausgeschlossen wird. Der liberalen Partei wird vorgeworfen, gegen russische Wahlgesetze verstoßen zu haben. Es gilt als sehr unwahrscheinlich, dass die Partei mit ihrer Antikriegsprogrammatik bei den Wahlen im September antreten darf. Vor dem Gerichtsgebäude seien 35 Menschen abgeführt worden, teilte der Chef der Jabloko-Partei im Gerichtssaal mit. US-Schauspielerin Hayden Panettiere ist im Alter von 36 Jahren gestorben. Das berichten mehrere

0: US-Sender. Die Todesursache ist noch nicht bekannt. Panettiere wurde durch Filme wie Scream oder die Serie Nashville bekannt. Zudem war sie einst mit Ex-Box-Weltmeister Wladimir Klitschko verlobt.
1: Gruß ins Auto in der Region Aarau auf dem Autobahnzubringer Richtung Aarau-Ost. Zwischen Rohr und Buchs hat es einen Unfall gegeben. Darum ist aktuell auf dieser T5 ein kleines Genussstrasse rund auch um Rohr herum, wo diverse Strassen gesperrt sind. Ihr aber umgeleitet werdet. In der Region Zürich auf der A1 Richtung Bern zwischen Verzweigung Brütisel und Zürich-Ost. Aktuell 10 Minuten, die ihr länger habt. 20 Minuten obendrauf gibt es auf dem A3 Westring Richtung Basel, ab Urdorf Süd bis führen zu der Verzweigung Affolter. In der Region Basel auf der A2 Richtung Basel zwischen dem Schweizer Hallentunnel und dem Schwarzwaldtunnel aktuelles Plus von 10 Minuten. Das auch in der Region Solothurn auf der A1 Richtung Zürich zwischen Wangen an der Aare und Önsingen. Dann gehen wir noch rasch auf die Hauptstrasse im Argobioland. Von Olten auf Arbig, da haben wir aktuell 10 Minuten länger. Habt Sorge und kommen gut an.
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1: Am Ende quasi eine schöne Sommerabkühlung. Die Sonne, die probiert zwar immer wieder mal durchzudrücken, wird aber begleitet von Wolken, aber auch Regen bei rund 21 Grad. Zu Wildeck. Montagstag geht es dann mit einem Mix aus Sonne und Wolken weiter. Die Temperaturen sind ein bisschen höher bei rund 27 Grad.
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0: Das ist Argovia mit der besten Musik für euch am Montag. Dua Lipa, sie gerade für euch parat nach Ihnen beiden da.
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0: 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Ich freue mich besonders auf den Harry Styles.
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0: 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Jetzt haben wir viel.
5: Im Studio der Jonathan Ernst.
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5: Die Gewerkschaft Sina fordert im Gesundheitswesen eine Lohnerhöhung von 5-6%. Das Pflegepersonal hätte enorme Leistungen erbracht. Gleichzeitig sei die Lohnentwicklung in der Branche am schwächsten, sagt Sina-Präsidentin Yvonne Feri.
6: Besonders stoßend ist, dass der Fachkräftemangel im Gesundheitswesen nach wie vor akut ist, sich dies aber kaum in den Löhnen widerspiegelt. Wer qualifiziertes Personal gewinnen und halten will, muss endlich bereit sein, bessere Löhne zu bezahlen.
5: Nach wie vor werde die Pflegeinitiative nicht richtig umgesetzt, betont Feri. Die Initiative wurde vor fast 5 Jahren vom Volk deutlich angenommen und forderte unter anderem bessere Arbeitsbedingungen fürs Pflegepersonal. Die Gemeinde Veltheim hat heute ihre Brunnen abgestellt. Grund? In letzter Zeit seien immer wieder größere Mengen aus den Dorfbrunnen bezogen worden, teilweise mit großen Fässern oder gar Tauchpumpen, wie der Gemeinderat mitteilt. Wasser aus Dorfbrunnen solle nicht für gewerbliche oder private Zwecke verwendet werden, so der Gemeinderat. Einzig im Brunnen beim Vollgladen fließt weiterhin Wasser. Die Bank Lerau hat im ersten Halbjahr weniger Gewinn gemacht. Dieser sank im Vergleich zum Vorjahr um 8% auf rund 800.000 Franken. Hauptschuld sei ein tieferer Zinsertrag, wie die Regionalbank aus dem Surental mitteilt. Gleichzeitig wuchs das Kreditgeschäft im ersten Semester um 1,3%. Die russische Antikriegs- und Oppositionspartei Jabloko ist von der Parlamentswahl im September ausgeschlossen worden. Das hat Russlands oberstes Gericht heute entschieden. Der liberalen Partei wird vorgeworfen, gegen russische Wahlgesetze verstoßen zu haben. Jabloko will gegen den Entscheid weiter vorgehen.
0: Stefan Plüss vom Börsenhandel von der AKB. Der Start in die neue Woche ist, glaube ich, eher schwierig.
7: Ja genau, nachdem wir letzte Woche schon ein bisschen geschwächelt haben, ist auch der Start in die neue Woche nicht wirklich glücklich. Der SMI verliert bis kurz vor Schluss rund 0,5%. Das vor allem, weil Schwergewicht Nestlé doch wieder unter Verkaufsdruck kommt und rund 2,5% einbüßt. Noch mehr, nämlich fast 3,5% verliert Richemont-Aktien. Weiterhin gesucht sind dafür Kühne und Nagelvaloren, die weitere 1,3% zulegen können. Im Nebenwertesegment erleben SIG-Aktionäre einen historisch schlechten Tag. Mit einem Minus von fast 16% reagieren die Anleger extrem negativ auf einen zweiten abrupten Wechsel in der Unternehmensspitze innerhalb eines Jahres.
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0: Grüß ins Auto, dass ihr gut und sicher in euren Feierabenden gehen könnt. Gebe ich euch rasch alle Meldungen, die ihr mindestens 10 Minuten verliert. Von Zürich her in Aargau rein, da müsst ihr zwischen Dietik und Verzeugung bei Feld immer wieder mal auf Klötz. Rund 10 Minuten, wo ihr dort länger habt. Dann bleiben wir gerade in der Region Zürich auf der A1 Richtung St. Gallen. Ab Dietik bis und mit durch den Gubrisch-Tunnel durch. Ein Plus von 10 Minuten. Auf der A1 Richtung Bern, zwischen Verzweigung Brütisellen und Zürich-Ost ebenfalls ein Plus von 10 Minuten. Auf dem A3 Westring Richtung Basel ab Urdorf Süd bis Verzweigung Affoltern, da haben wir rund 20 Minuten länger. In der Region Basel auf der A2 Richtung Basel zwischen Pratteln und Verzweigung Hagnau, da hat es einen Unfall gegeben. Die rechte Spur ist zu. 20 Minuten, die ihr dort verliert. In der Region Solothurn auf der A1 Richtung Zürich zwischen Wangen an der Aare und Herkingen, dort haben wir Stau rund 20 Minuten, wo es länger geht. 10 Minuten sind es auf der Gegenseite, fahrt Richtung Bern zwischen Rotrist und Hünsigen. Und dann gehen wir noch auf die Hauptstrasse im Argovioland von Old auf Arbig aktuell ein Plus von 10 Minuten. Habt Sorge und kommen gut an.
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0: Mit aktuell 21 Grad geht es in Zofingen in Feierabend und zum Teil hat die Sonne noch ein bisschen probiert durchzudrücken. In anderen Regionen ist es aber wolkig und kann auch noch einen guten Regen bringen. Der Dienstag, der wird begleitet von einem Mix aus Sonne und Wolken. Temperaturen ein Spürchen wärmer bei rund 27 Grad.
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0: Das ist der Montag Feierabend, wo Musikcover gefüllt sind, der DJ alle Farben oder auch Alicia Keys habe ich für euch bereit. Ich würde sagen, wir packen miteinander aus. Der Start, der macht der Harry Styles.
1: Ein

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0: Radio Arcovia grüßt am Montag für Abig, wo wir rasch auf die Strasse gehen, und zwar auf der A1 Richtung Bern. Zwischen Spreitenbach und der Raststätte Würenlos, da müsst ihr aufpassen, hat es Gegenstände auf der Fahrbahn. Habt Sorge und kommt gut an. Sido ist Alicia Keys. Ich freue mich auf die grosse Stimme, sie nämlich gerade hier im Soundtrack zum Leben. Heute Montag, ja, mal ein anderer Wochenstart gewesen. Die einen haben es zwar lieber sonnig gehabt, andere haben es aber so richtig geschätzt. Hat es mal so richtig runtergeregnet. So auch der Simon aus dem Argovia-Büro.
1: Ja, sensationell. Ich bin vorher gerade, wo es geregnet hat, bin ich ans Fenster angestanden und dachte, endlich Halleluja. Ich fahre gerne Velo und ich habe so die Faustregeln. Wenn ich Velo fahre und ich bin nicht verregnet worden, gilt es eigentlich nicht als Ausfahrt. Und darum könnte man eigentlich sagen, ich bin seit 3 Monaten nicht mehr Velo gefahren.
0: Ja, und ich muss aber auch sagen, seit rund 3 Monaten habe ich heute auch wieder mal etwas gesehen. Ein Bild, das man gar nicht mehr im Kopf hatte. Und zwar das halbe Argovia-Team ist mit langen Hosen arbeiten. Geniesst euch eine Feierabend und die, die in der Nachtschicht stecken, einen guten Dienst. Schön, sind ihr da.
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0: Das ist einfach die beste Musik mit Radio Arguia. Geht's in euch für Abend, wo ich jetzt den Mann begleite, der es Bierfeld am 5. September garantiert zum Singen bringt. 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
1: 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Und das ist sein Hit «Wenn die Welt 1986». 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
0: Schön, sind mit uns unterwegs. Das ist Radio Argovia am Montag Feierabend. Jetzt haben wir 17:30.
7: Guten Abend, ich bin der Jonathan Ernst.
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7: Die Gewerkschaft Sina fordert im Gesundheitswesen eine Lohnerhöhung von 5-6%. Das Pflegepersonal hätte enorme Leistungen erbracht. Gleichzeitig sei die Lohnentwicklung in der Branche am schwächsten, sagt Sina-Präsidentin Yvonne Fieri.
8: Besonders stoßend ist, dass der Fachkräftemangel im Gesundheitswesen nach wie vor akut ist, sich dies aber kaum in den Löhnen widerspiegelt. Wer qualifiziertes Personal gewinnen und halten will, muss endlich bereit sein, bessere Löhne zu bezahlen.
7: Nach wie vor werde die Pflegeinitiative nicht richtig umgesetzt, betont Feri. Die Initiative wurde vor fast 5 Jahren vom Volk deutlich angenommen und forderte unter anderem bessere Arbeitsbedingungen fürs Pflegepersonal. Die Bank Lerau hat im ersten Halbjahr weniger Gewinn gemacht. Dieser sank im Vergleich zum Vorjahr um 8% auf rund 800.000 Franken. Hauptschuld sei ein tieferer Zinsertrag, wie die Regionalbank aus dem Surental mitteilt. Gleichzeitig wuchs das Kreditgeschäft im ersten Semester um 1,3%. Die russische Antikriegs- und Oppositionspartei Jabloko ist von der Parlamentswahl im September ausgeschlossen worden. Das hat Russlands oberstes Gericht entschieden. Der liberalen Partei wird vorgeworfen, gegen russische Wahlgesetze verstoßen zu haben. Jabloko will gegen den Entscheid weiter vorgehen. Außerdem wurde der Vizechef von Jabloko, Lev Schlossberg, wegen Verunglimpfung der russischen Streitkräfte zu über 11 Jahren Haft im Straflager verurteilt.
0: Kurz vor Handelsschluss, da steht der SMI mit 0,72% im Minus zu den Währungen. Der Euro gibt es für 94 Rappen, einen Dollar zu 81 Rappen.
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0: Grüß ins Auto von Zürich her in Aargau. Da müsst ihr zwischen Dietik und Megenwil immer wieder mal auf Klötz, rund 10 Minuten, wo ihr dort verliert. Dann bleiben wir gerade in der Region Zürich auf der A1 Richtung St. Gallen, zwischen Dietik und dem Gubristunus plus von 10 Minuten. Das auch auf der A1 Richtung Bern, zwischen Verzweigung Brütisellen und Zürich Ost. Auf dem A3 Westring Richtung Basel, da stockt es ab Burdorf Süd bis für, zu der Verzweigung Affoltern. Da haben wir rund 20 Minuten länger. Wir gehen in die Region Basel, auf der A2 Richtung Basel, zwischen dem Schweizer Hallentunnel und dem Schwarzwaldtunnel. Das Plus von einer halben Stunde, 10 Minuten, sind es auf der Gegenrichtung, Fahrt Richtung Luzern, zwischen Verzweigung Hagnau bis Verzweigung August. Dann gehen wir in die Region Solothurn auf der A1 Richtung Zürich, zwischen Wangen an der Aare und Herkingen, das Plus von 20 Minuten,

0: Auf der A1 Richtung Bern zwischen Rotrist und Önsingen. Da gibt es ein Plus von 10 Minuten. Und dann gehen wir auf die Hauptstrasse im Argovienland von Old auf Arbig. Aktuell ein Plus von 10 Minuten. Haben Sorge und kommen gut an.
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0: Herrlich die Temperaturen. Mit aktuell 21 Grad geht es zu Häcklingen durch den Feierabend, wo es hier und dort nochmal einen Spritz Regen könnte geben. An anderen Orten bleibt es aber trocken. Der Dienstag wird begleitet von ein paar Wolken, aber auch Sonne bei Temperaturen, die ein bisschen höher sind als heute, bei rund 27 Grad.
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0: Wo der Teddy Swims übernimmt.

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0: mit Argovia geht es für euch am Montag für Abend, wo wir uns hoffentlich in knapp 18 Tagen sehen. Der Countdown läuft, es geht nicht einmal mehr 3 Wochen und wir machen miteinander Party vom Jahr.
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0: Ja, sie beide natürlich auch wieder am Start. 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

Tag 1 der Woche könnt ihr abhöckeln. Habt ihr hinter euch? Das ist der Argovia für Obershow am Montag. Schön sind wir zusammen unterwegs. Katy Perry, sie jetzt für euch im Soundtrack. Zum Leben.

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0: Macht einfach gute Stimmung. Hecht an dem Montag für Robig mit Arguvia geht's. Der euch verdiente Montag Robig. Tolly Hammerstone, sie gerade hier im Soundtrack zum Leben.
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4: Das ist euer Montag für Abend bei Radio Argovia. Jetzt haben wir 6.
5: Guten Abend, ich bin der Jonathan Ernst.
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5: Nach wochenlanger Hitze hat der Regen heute Abkühlung gebracht und teilweise für die Landwirtschaft eine Entspannung. Für manche Kulturen komme der Niederschlag jedoch zu spät, heißt es vom Schweizer Bauernverband gegenüber SRF. Auch für Schweizer Gewässer dürfte der Regen keine ausreichende Erholung bedeuten. Dafür braucht es laut dem Bundesamt für Umwelt länger anhaltende Niederschläge. Die Bank Lerau hat im ersten Halbjahr weniger Gewinn gemacht. Dieser sank im Vergleich zum Vorjahr um 8% auf rund 800.000 Franken. Hauptschuld sei ein tieferer Zinsertrag, wie die Regionalbank aus dem Surental mitteilt. Gleichzeitig wuchs das Kreditgeschäft im ersten Semester um 1,3%. Die russische Antikriegs- und Oppositionspartei Jabloko ist von der Parlamentswahl im September ausgeschlossen worden. Das hat Russlands oberstes Gericht entschieden. Der liberalen Partei wird vorgeworfen, gegen russische Wahlgesetze verstoßen zu haben. Jabloko will gegen den Entscheid weiter vorgehen. Außerdem wurde der Vizechef von Jabloko, Lev Schlossberg, wegen Verunglimpfung der russischen Streitkräfte zu über 11 Jahren Haft im Straflager verurteilt. Vor der französischen Mittelmeerküste ist gestern Abend eine Luxusjacht mit einem Schlauchboot kollidiert. Beim Unfall westlich von Cannes sind 10 Menschen verletzt worden, 4 von ihnen schweben in Lebensgefahr. Ein Mann wird laut den örtlichen Behörden noch vermisst. Insgesamt befanden sich 21 Menschen auf den beiden Booten. Die Ursache des Zusammenstoßes ist noch nicht klar.
4: Grüezi Auto von Zürich her in Aargau rein. Da müssen zwischen Dietika und Verzweigung befällt immer wieder mal auf Klötz rund eine Viertelstunde, wo wir dort länger haben. Dann bleiben wir gerade in der Region Zürich auf der A1 Richtung St. Gallen. Da stockt es ab Dietika bis zum Gubristunnel, plus von 10 Minuten. Das auch auf der anderen Seite auf der A1 fahrt Richtung Bern zwischen Verzweigung Brütisellen und Zürich Ost. Dann gehen wir auf A3 Westring Richtung Basel, ab Burdorf Nord bis führen zu den Röhren. Da haben wir rund eine Viertelstunde länger. In der Region Basel auf der A2 Richtung Basel. Da stockt zwischen dem Schweizer Hallentunnel und dem Schwarzwaldtunnel ein Plus von 20 Minuten. Eine Viertelstunde sind sie auf der Gegenseite fahrt Richtung Luzern zwischen Verzweigung Hagenau und Verzweigung Augst. In der Region Solothurn auf der A1 Richtung Zürich zwischen Wangen an der Aare und Herkingen. Da stockt es immer wieder mal rund eine Viertelstunde, wo es länger geht. Das auch gerade auf der Gegenseite fahrt Richtung Bern zwischen Rotrist und Niederbipp. Und dann gehen wir noch rasch auf die Hauptstrasse im Argovialand von Olten auf Arbig plus 10 Minuten. Das auch auf der Hauptstrasse von Au auf Muri rein. Haben Sorge unterwegs und kommen gut an.
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4: Mit rund 22 Grad geht es zu Rheinfelden in der Mäntig für Obig. Hier und dort könnte es im Argovialand noch rasch nass werden. Das auch dann in der Nacht der Fall. Bis der Mond wieder die Sonne für alle strahlt. Das mit ein paar Wolken bei rund 27 Grad.
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4: Trotz Regen heute sind Temperaturen in den Flüssen und Seen im Argovialand recht angenehm. Die und der Reaktor aktuell 24 Grad, 30 Zmellingen oder auch die Limmat zu baden, knapp 25 Grad. Und der Hallwilersee in der Baditzenwil, der ist 24 Grad, zudem geht dort eine schwache Brise.
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4: Schön Film bringen wir den Montag für Abend miteinander. Eine grosse Frauenstimme aus England gebe ich euch jetzt mit auf den Weg. Da ist Halli Humberstone.

0: wo uns der Purple Disco Machine begleitet. Und er hat ja amigs so fest Freude, wenn seine Songs im Radio gespielt werden.
1: Es fühlt sich immer noch eigenartig an, meine Songs im Radio zu hören und ich mache es immer noch lauter und ich weiß, dass es nicht selbstverständlich ist, von daher weiß ich es auch wirklich zu schätzen und freue mich über jeden Song.
0: Der 46-jährige DJ aus Deutschland hat aber auch einen grossen Fan und das ist sein eigener Sohn.
1: Der hört alles, der liebt alles, was ich mache, bei dem läuft Purple Disco Machine rauf und runter.
0: Ja, ist auch schön, wenn der eigene Sohn ein DJ-Set von seinem Papi so gerne hat. Die Purple Disco Machine nehmen wir auch jetzt mit auf den Weg in Montagabend. Schön sind wir mit uns unterwegs. Das ist Radio Argovia mit Honeyboy.

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0: Ja, die haben wir dabei mit auf den Weg. Kommt auch Taylor Swift. Dann freue ich mich aber auch noch auf Beats von Two Colors.

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10: Das ist Radio Argovia, euch am Montagabend. Jetzt haben wir 6:30.
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12: Mit dem Urs Hofstetter. Grünes Licht für die Showroom-Erweiterung zu Vorenwald. Der Gemeinderat hat die Baubewilligung für einen Ergänzungsbau beim Schulhaus, eine neue Kinski und neue Aussensportflächen gegeben. Die erste Phase von dem Grossprojekt kostet 11 Millionen Franken. Später soll es zu Vorenwald dann noch eine neue Doppelturnhalle geben. Das Feld läuft seit heute nur noch der Brunnen beim Volk. Die Gemeinde hat die anderen Brunnen abgestellt, weil in letzter Zeit immer wieder Leute einen Haufen Wasser abgeschöpft haben. Zum Teil mit grossen Fässern oder sogar mit Tauchpumpen. Das geht nicht, schreibt der Gemeinderat in einer Mitteilung. Und der Aargauer Fußballverband kommt in einem Jahr einen neuen Präsident oder eine neue Präsidentin über. Der Luigi Ponte hat einzig schon seinen Rücktritt angekündigt. Nach 8 Jahren auf dem Präsisessel will der 73-Jährige Platz machen. Voraussichtlich für den heutigen AFV-Vizepräsident Armando Granzotto.
10: Ich wünsche euch eine gute Fahrt in den Montag für Abend, wo es in der Region Basel auf der A2 Richtung Basel zwischen dem Schweizer Halbtunnel und Schwarzwaldtunnel aktuell noch 10 Minuten länger geht. Das auch auf der Gegenseite fahrt Richtung Luzern zwischen Verzweigung Hagenau und Verzweigung August. Auf der Hauptstrasse im Argoviland braucht ihr noch 10 Minuten länger von Olten auf Arbig. Kommen gut an und haben Sorge.
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10: Mit rund 21 Grad geht es in Lenzburg durch den Montag für Abend, wo es hier und dort im Argovieland noch mal rasch nass werden könnte. Das auch in der Nacht. Bis dann morgen wieder die Sonne für alle strahlt, das mit ein paar Wolken bei rund 27 Grad.
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10: Geniesst euch am Montagabend.

0: Das ist euch am Ende für Abend mit Radio Ragovia. True Colors sind gerade hier im Soundtrack zum Leben, wo auf dem Bierfeld ja, in dieser Woche gekrampft wird. In 18 Tagen da geht's los mit der Party vom Jahr. 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
1: Guten Abend, ich bin der Jonathan Ernst.
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1: Nach wochenlanger Hitze hat der Regen heute Abkühlung gebracht und teilweise für die Landwirtschaft eine Entspannung. Für manche Kulturen komme der Niederschlag jedoch zu spät, heißt es vom Schweizer Bauernverband gegenüber SRF. Auch für Schweizer Gewässer dürfte der Regen keine ausreichende Erholung bedeuten. Dafür braucht es laut dem Bundesamt für Umwelt länger anhaltende Niederschläge. Eine 64-jährige Schweizerin aus dem Kanton Zürich ist heute Nachmittag im Tessin in einem Pool ertrunken. Laut der Kantonspolizei wurde sie in Maliaso bewusstlos im Wasser gefunden. Badegäste hätten sofort mit Reanimationsmaßnahmen begonnen. Die Frau starb jedoch noch vor Ort. Die Polizei untersucht, wie es zum Vorfall kommen konnte. Der Ebola-Ausbruch in der Demokratischen Republik Kongo ist der tödlichste der Geschichte des Landes. Über 2300 Menschen sind am Virus gestorben, heißt es von der Regierung. Daher seien bereits mehr Menschen gestorben als beim Ausbruch in den Jahren 2018 bis 2020. Der aktuelle Ausbruch ist besonders schwer einzudämmen, da es für diesen Ebola-Typen weder einen speziellen Impfstoff noch eine spezielle Therapie gibt. Vor der französischen Mittelmeerküste ist gestern Abend eine Luxusjacht mit einem Schlauchboot kollidiert. Beim Unfall westlich von Cannes sind 10 Menschen verletzt worden, 4 von ihnen schweben in Lebensgefahr. Ein Mann wird laut den örtlichen Behörden noch vermisst. Insgesamt befanden sich 21 Menschen auf den beiden Booten. Die Ursache des Zusammenstoßes ist noch nicht klar. Keine Meldungen von der Strasse in der Region. Ich wünsche ein gutes Ankommen am Ziel.
3: Der Montagabend und auch die Nacht ist nur noch vereinzelt nass. Hier und dort könnte es zwar noch einen Sprutz geben, in den meisten Regionen bleibt es aber nur bei ein paar dunklen Wolken am Himmel. Morgen Dienstag, da geht es dann trocken weiter mit einem Mix aus Sonne und Wolken. Die Temperaturen die gehen auch wieder ein bisschen aufwärts bis auf 27 Grad.
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3: Ich wünsche euch einen gemütlichen Montagabend. Freue mich besonders auf den aktuellen Hit von One Republic. Need Your Love habe ich für euch bereit. Gerade nach dem Harry Styles und Olivia Dean. Schön, sind ihr mit mir.

Ah, macht einfach gute Laune. Need Your Love kommt von One Republic. Und der nächste Hit von ihnen ist auch schon im Anmarsch. Am 28. August gibt es neue Musik von ihnen. Schön gehen wir zusammen durch den Montagabend. Die Lady Gaga, sie jetzt hier im Soundtrack. Zum Leben!

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5: Mit dem Urs Hofstetter. Grünes Licht für die Showroom-Erweiterung zu Vorenwald. Der Gemeinderat hat die Baubewilligung für einen Ergänzungsbau beim Schulhaus, eine neue Kinski und neue Aussensportflächen gegeben. Die erste Phase von dem Grossprojekt kostet 11 Millionen Franken. Später soll es zu Vorenwald dann noch eine neue Doppelturnhalle geben. Das Feld läuft seit heute nur noch der Brunnen beim Volk. Die Gemeinde hat die anderen Brunnen abgestellt, weil in letzter Zeit immer wieder Leute einen Haufen Wasser abgeschöpft haben. Zum Teil mit grossen Fässern oder sogar mit Tauchpumpen. Das geht nicht, schreibt der Gemeinderat in einer Mitteilung. Und der Aargauer Fußballverband kommt in einem Jahr einen neuen Präsident oder eine neue Präsidentin über. Der Luigi Ponte hat jetzt schon seinen Rücktritt angekündigt. Nach 8 Jahren auf dem Präsisessel will der 73-Jährige Platz machen. Voraussichtlich für den heutigen AFV-Vizepräsident Armando Granzotto.
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3: Guten Abend, ich bin der Jonathan Ernst.
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3: Eine 64-jährige Schweizerin aus dem Kanton Zürich ist heute Nachmittag im Tessin in einem Pool ertrunken. Laut der Kantonspolizei wurde sie in Maliaso bewusstlos im Wasser gefunden. Badegäste hätten sofort mit Reanimationsmaßnahmen begonnen. Die Frau starb jedoch noch vor Ort. Die Polizei untersucht, wie es zum Vorfall kommen konnte. US-Präsident Donald Trump scheiterte erneut mit dem Versuch, ein Urteil wegen eines sexuellen Übergriffs auf eine Kolumnistin aufheben zu lassen. Der Supreme Court lehnte seine Berufung ab. Er bestätigte damit seine frühere Entscheidung, den Fall nicht neu zu prüfen. Trump war in einem Zivilprozess zur Zahlung von mehr als 5 Millionen Dollar Schadenersatz verurteilt worden. Auf einem überfüllten Boot im Mittelmeer entdeckte eine Hilfsorganisation 7 tote Menschen. 57 Menschen konnte die italienische Organisation Emergency retten. Die Migranten waren am Vortag von der libyschen Küste aus mit einem Holzboot aufgebrochen. Das zentrale Mittelmeer gilt noch immer als tödlichste Migrationsroute auf dem Weg nach Europa. Allein in diesem Jahr sind dort nach Angaben der Internationalen Organisation für Migration mindestens 872 Menschen ums Leben gekommen oder gelten weiterhin in den Gewässern als vermisst. Im Wallis sind 3 Menschen aus einer Schlucht bei Niedergästeln gerettet worden. Laut der Walliser Kantonspolizei konnten sie die enge Schlucht nach einem Gewitter nicht mehr selbst verlassen. Die Air Zermatt rückte zu einem anspruchsvollen Rettungseinsatz aus. Alle 3 Personen konnten unverletzt geborgen werden. Auf der Strasse ist es ziemlich ruhig geworden. Ich wünsche einen schönen Abend.
4: Am Montagabend und auch die Nacht ist nur noch vereinzelt nass. Hier und dort könnte es zwar noch einen Sprutz geben, in den meisten Regionen bleibt es aber nur bei ein paar dunklen Wolken am Himmel. Montag, da geht es dann trocken weiter mit einem Mix aus Sonnen und Wolken. Die Temperaturen die gehen auch wieder ein bisschen aufwärts bis auf 27 Grad.
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2: Guten Abend. Diese Themen haben heute Schlagzeilen gemacht.
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2: Die Gewerkschaft Sina fordert im Gesundheitswesen eine Lohnerhöhung von 5-6%. Das Pflegepersonal hätte enorme Leistungen erbracht. Gleichzeitig sei die Lohnentwicklung in der Branche am schwächsten, sagt Sina-Präsidentin Yvonne Feri.
3: Besonders stoßend ist, dass der Fachkräftemangel im Gesundheitswesen nach wie vor akut ist, sich dies aber kaum in den Löhnen widerspiegelt. Wer qualifiziertes Personal gewinnen und halten will, muss endlich bereit sein, bessere Löhne zu bezahlen.
2: Nach wie vor werde die Pflegeinitiative nicht richtig umgesetzt, betont Feri. Die Initiative wurde vor fast 5 Jahren vom Volk deutlich angenommen und forderte unter anderem bessere Arbeitsbedingungen fürs Pflegepersonal. Im italienischen Teil des Val Mystère ist ein Wanderer tot aufgefunden worden. Laut italienischen Nachrichtenagenturen könnte der Mann beim Abstieg vom Piz Starlex von einem Blitz getroffen worden sein. Er war seit Sonntag vermisst und wurde in der Nacht auf heute auf rund 2600 Metern Höhe gefunden. Der letzte Kontakt mit ihm war am Sonntagmittag auf dem Gipfel, als sich ein Gewitter näherte. Rettungskräfte konnten vor Ort nur noch seinen Tod feststellen. Die Löhne für Arbeitnehmende sollen im kommenden Jahr um 2% steigen. Das fordert der Gewerkschaftsdachverband Travail Suisse. Er will damit die Stagnation der Reallöhne und den Anstieg der Lebenshaltungskosten ausgleichen. Die Arbeitnehmenden würden die verschlechterte finanzielle Lage spüren, sagt Thomas Bauer von Travail Suisse.
4: Sie haben sehr konkrete Auswirkungen. Immer mehr Arbeitnehmende erachten beispielsweise den Zeitpunkt für größere Anschaffungen als schlecht. Das ist auch schlecht für die wirtschaftliche Entwicklung.
2: Besonders stark belastet seien Haushalte durch den Anstieg der Krankenkassenprämien, sagt Travail Suisse. US-Präsident Donald Trump scheiterte erneut mit dem Versuch, ein Urteil wegen eines sexuellen Übergriffs auf eine Kolumnistin aufheben zu lassen. Der Supreme Court lehnte seine Berufung ab. Er bestätigte damit seine frühere Entscheidung, den Fall nicht neu zu prüfen. Trump war in einem Zivilprozess zur Zahlung von mehr als 5 Millionen Dollar Schadenersatz verurteilt worden. Israels rechtsextremer Polizeiminister fordert mehr gezielte Tötungen im Gazastreifen. Er sagte in einem Podcast, Israel solle jede Nacht 30 bis 40 Menschen töten. Damit meinte er nicht nur militante Palästinenser, die unmittelbar eine Gefahr darstellen. Die Äußerungen fallen kurz vor neuen Gesprächen über die Zukunft des Gazastreifens. US-Unterhändler Jared Kushner will dazu heute den israelischen Ministerpräsidenten Benjamin Netanyahu treffen.
5: Alle Infos, was auf der Straße gerade los ist, findet ihr ganz einfach in der Radio Argovia App. Dort haben wir euch alle aktuellen Meldungen auf einen Blick parat gemacht. Habt Sorge beim Renken und kommt gut an. Ja, die kleine Sommerpause vom Montag, die hat richtig gut an. Ich glaube nicht nur uns zum Durchschnaufen, sondern auch der Natur, weil sommerlich geht es gerade weiter. Der Dienstag bringt uns einen Mix aus Sonne und Wolken. Auch die Temperaturen gehen wieder ab, das bis auf 27 Grad. Schön, sind wir mit Radio Argovia unterwegs. Ich bin der Matthias Schöpfer.
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3: Uhr. Guten Abend. Diese Themen haben heute Schlagzeilen gemacht.
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4: Heute haben die Gegner der Neutralitätsinitiative ihre Kampagne lanciert. Gegen die Initiative hat sich ein Komitee von Mitgliedern der SP, Grünen, GLP, Mitte und FDP formiert. Die Initiative wirbt mit einer Friedenstaube und verspricht Frieden durch Neutralität. Das sei ein falsches Versprechen, sagt die Luzerner Mitte-Ständerätin Andrea Gmür.
5: Mit der Initiative tun wir unsere Sicherheit massiv noch mehr gefährden, als sie eigentlich schon gefährdet ist, indem wir nicht mehr mit unseren nächsten Partnern, die auch unsere Werte teilen, zusammenarbeiten und weil wir auch wirtschaftliche Sanktionen nicht mehr mittragen können.
4: Deshalb sei sie gegen die Neutralitätsinitiative, für die insbesondere Alt-SVP-Bundesrat Christoph Blocher wirbt, sagt Gmür.
3: Die Gewerkschaft Sina fordert im Gesundheitswesen eine Lohnerhöhung von 5-6%. Das Pflegepersonal hätte enorme Leistungen erbracht. Gleichzeitig sei die Lohnentwicklung in der Branche am schwächsten, sagt Sina-Präsidentin Yvonne Feri.
6: Besonders stoßend ist, dass der Fachkräftemangel im Gesundheitswesen nach wie vor akut ist, sich dies aber kaum in den Löhnen widerspiegelt. Wer qualifiziertes Personal gewinnen und halten will, muss endlich bereit sein, bessere Löhne zu bezahlen.
3: Nach wie vor werde die Pflegeinitiative nicht richtig umgesetzt, betont Feri. Die Initiative wurde vor fast 5 Jahren vom Volk deutlich angenommen und forderte unter anderem bessere Arbeitsbedingungen fürs Pflegepersonal.
7: Die Trockenheit in der Schweiz bleibt trotz des angekündigten Regens angespannt. Zwar werden nächste Woche regional bis zu 40 Liter Regen pro Quadratmeter erwartet, für eine nachhaltige Entspannung reiche das laut Fachleuten aber nicht aus. Dafür bräuchte es über mehrere Wochen regelmäßigen Regen, wie 20 Minuten berichtet. Heftige Gewitter könnten zudem lokal Überschwemmungen und Sturzfluten auslösen, weil die ausgetrockneten Böden große Wassermengen nur schlecht aufnehmen.
3: Eine 64-jährige Schweizerin aus dem Kanton Zürich ist heute Nachmittag im Tessin in einem Pool ertrunken. Laut der Kantonspolizei wurde sie in Maliaso bewusstlos im Wasser gefunden. Badegäste hätten sofort mit Reanimationsmaßnahmen begonnen. Die Frau starb jedoch noch vor Ort. Die Polizei untersucht, wie es zum Vorfall kommen konnte. Die russische Antikriegs- und Oppositionspartei Jabloko ist von der Parlamentswahl im September ausgeschlossen worden. Das hat Russlands oberstes Gericht entschieden. Der liberalen Partei wird vorgeworfen, gegen russische Wahlgesetze verstoßen zu haben. Jabloko will gegen den Entscheid weiter vorgehen. Außerdem wurde der Vizechef von Jabloko, Lev Schlossberg, wegen Verunglimpfung der russischen Streitkräfte zu über 11 Jahren Haft im Straflager verurteilt. Auf einem überfüllten Boot im Mittelmeer entdeckte eine Hilfsorganisation 7 tote Menschen. 57 Menschen konnte die italienische Organisation Emergency retten. Die Migranten waren am Vortag von der libyschen Küste aus mit einem Holzboot aufgebrochen. Das zentrale Mittelmeer gilt noch immer als tödlichste Migrationsroute auf dem Weg nach Europa. Allein in diesem Jahr sind dort nach Angaben der Internationalen Organisation für Migration mindestens 872 Menschen ums Leben gekommen oder gelten weiterhin in den Gewässern als vermisst.
8: Alle Infos, was auf der Straße gerade los ist, findet ihr ganz einfach in der Radio Argovia App. Dort haben wir euch alle aktuellen Meldungen auf einen Blick parat gemacht. Habt Sorge beim Renken und kommt gut an. Ja, die kleine Sommerpause vom Montag, die hat richtig gut getan. Ich glaube, nicht nur uns zum Durchschnaufen, sondern auch der Natur. Weil sommerlich geht es gerade weiter. Der Dienstag bringt uns einen Mix aus Sonne und Wolken. Auch die Temperaturen gehen wieder ab, das bis auf 27 Grad. Schön, sind wir mit Radio Argovia unterwegs. Ich bin der Matthias Schöpfer.
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2: Guten Abend. Diese Themen haben heute Schlagzeilen gemacht.
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2: Heute haben die Gegner der Neutralitätsinitiative ihre Kampagne lanciert. Gegen die Initiative hat sich ein Komitee von Mitgliedern der SP, Grünen, GLP, Mitte und FDP formiert. Die Initiative wirbt mit einer Friedenstaube und verspricht Frieden durch Neutralität. Das sei ein falsches Versprechen, sagt die Luzerner Mitte-Ständerätin Andrea Gmür.
3: Mit der Initiative tun wir unsere Sicherheit massiv noch mehr gefährden, als sie eigentlich schon gefährdet ist, indem wir nicht mehr mit unseren nächsten Partnern, die auch unsere Werte teilen, zusammenarbeiten können und weil wir auch wirtschaftliche Sanktionen nicht mehr mittragen können.
2: Deshalb sei sie gegen die Neutralitätsinitiative, für die insbesondere Alt-SVP-Bundesrat Christoph Blocher wirbt, sagt Gmür. Im italienischen Teil des Val Müstair ist ein Wanderer tot aufgefunden worden. Laut italienischen Nachrichtenagenturen könnte der Mann beim Abstieg vom Piz Starlex von einem Blitz getroffen worden sein. Er war seit Sonntag vermisst und wurde in der Nacht auf heute auf rund 2600 Metern Höhe gefunden. Der letzte Kontakt mit ihm war am Sonntagmittag auf dem Gipfel, als sich ein Gewitter näherte. Rettungskräfte konnten vor Ort nur noch seinen Tod feststellen. Die Löhne für Arbeitnehmende sollen im kommenden Jahr um 2% steigen. Das fordert der Gewerkschaftsdachverband Travail Suisse. Er will damit die Stagnation der Reallöhne und den Anstieg der Lebenshaltungskosten ausgleichen. Die Arbeitnehmenden würden die verschlechterte finanzielle Lage spüren, sagt Thomas Bauer von Travail Suisse.
4: Sie haben sehr konkrete Auswirkungen. Immer mehr Arbeitnehmende erachten beispielsweise den Zeitpunkt für größere Anschaffungen als schlecht. Das ist auch schlecht für die wirtschaftliche Entwicklung.
2: Besonders stark belastet seien Haushalte durch den Anstieg der Krankenkassenprämien, sagt Travail Suisse. Israels rechtsextremer Polizeiminister fordert mehr gezielte Tötungen im Gazastreifen. Er sagte in einem Podcast, Israel solle jede Nacht 30 bis 40 Menschen töten. Damit meinte er nicht nur militante Palästinenser, die unmittelbar eine Gefahr darstellen. Die Äußerungen fallen kurz vor neuen Gesprächen über die Zukunft des Gazastreifens. US-Unterhändler Jared Kushner will dazu heute den israelischen Ministerpräsidenten Benjamin Netanyahu treffen. US-Präsident Donald Trump scheiterte erneut mit dem Versuch, ein Urteil wegen eines sexuellen Übergriffs auf eine Kolumnistin aufheben zu lassen. Der Supreme Court lehnte seine Berufung ab. Er bestätigte damit seine frühere Entscheidung, den Fall nicht neu zu prüfen. Trump war in einem Zivilprozess zur Zahlung von mehr als 5 Millionen Dollar Schadenersatz verurteilt worden.
5: Alle Infos, was auf der Strasse gerade los ist, findet ihr ganz einfach in der Radio Argovia App. Dort haben wir euch alle aktuellen Meldungen auf einen Blick parat gemacht. Habt Sorge beim Renken und kommt gut an. Ja, die kleine Sommerpause vom Montag, die hat richtig gut an. Ich glaube nicht nur uns zum Durchschnaufen, sondern auch der Natur. Weil sommerlich geht es gerade weiter. Der Dienstag bringt uns einen Mix aus Sonne und Wolken. Auch die Temperaturen gehen wieder ab, das bis auf 27 Grad. Schön, sind wir mit Radio Argovia unterwegs. Ich bin der Matthias Schöpfer.
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2: Guten Abend. Diese Themen haben heute Schlagzeilen gemacht.
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2: Die Gewerkschaft Sina fordert im Gesundheitswesen eine Lohnerhöhung von 5-6%. Das Pflegepersonal hätte enorme Leistungen erbracht. Gleichzeitig sei die Lohnentwicklung in der Branche am schwächsten, sagt Sina-Präsidentin Yvonne Feri.
3: Besonders stoßend ist, dass der Fachkräftemangel im Gesundheitswesen nach wie vor akut ist, sich dies aber kaum in den Löhnen widerspiegelt. Wer qualifiziertes Personal gewinnen und halten will, muss endlich bereit sein, bessere Löhne zu bezahlen.
2: Nach wie vor werde die Pflegeinitiative nicht richtig umgesetzt, betont Feri. Die Initiative wurde vor fast 5 Jahren vom Volk deutlich angenommen und forderte unter anderem bessere Arbeitsbedingungen fürs Pflegepersonal.
4: Die Trockenheit in der Schweiz bleibt trotz des angekündigten Regens angespannt. Zwar werden nächste Woche regional bis zu 40 Liter Regen pro Quadratmeter erwartet, für eine nachhaltige Entspannung reiche das laut Fachleuten aber nicht aus. Dafür bräuchte es über mehrere Wochen regelmäßigen Regen, wie 20 Minuten berichtet. Heftige Gewitter könnten zudem lokal Überschwemmungen und Sturzfluten auslösen, weil die ausgetrockneten Böden große Wassermengen nur schlecht aufnehmen.
2: Eine 64-jährige Schweizerin aus dem Kanton Zürich ist heute Nachmittag im Tessin in einem Pool ertrunken. Laut der Kantonspolizei wurde sie in Maliaso bewusstlos im Wasser gefunden. Badegäste hätten sofort mit Reanimationsmaßnahmen begonnen. Die Frau starb jedoch noch vor Ort. Die Polizei untersucht, wie es zum Vorfall kommen konnte.
5: Die Antikriegspartei Jabloko ist von der Parlamentswahl im September ausgeschlossen worden. Das hat Russlands oberstes Gericht entschieden. Der liberalen Partei wird vorgeworfen, gegen russische Wahlgesetze verstoßen zu haben. Jabloko will gegen den Entscheid weiter vorgehen. Außerdem wurde der Vizechef von Jabloko, Lev Schlossberg, wegen Verunglimpfung der russischen Streitkräfte zu über 11 Jahren Haft im Straflager verurteilt.
2: Die EU will die Sanktionen gegen Russland deutlich verschärfen. Im Herbst soll die weitreichendste Sanktionsliste seit Beginn des Krieges vorgelegt werden, sagt EU-Außenbeauftragte Kaja Kallas. Damit könnte die Zahl der sanktionierten Personen, Firmen und Organisationen um einen Drittel steigen. Die EU will den Druck auf Moskau erhöhen, bis Russland den Krieg gegen die Ukraine beendet.
5: Der Ebola-Ausbruch in der Demokratischen Republik Kongo ist der tödlichste der Geschichte des Landes. Über 2300 Menschen sind am Virus gestorben, heißt es von der Regierung. Daher seien bereits mehr Menschen gestorben als beim Ausbruch in den Jahren 2018 bis 2020. Der aktuelle Ausbruch ist besonders schwer einzudämmen, da es für diesen Ebola-Typen weder einen speziellen Impfstoff noch eine spezielle Therapie gibt.
6: Alle Infos, was auf der Strasse gerade los ist, findet ihr ganz einfach in der Radio Argovia App. Dort haben wir euch alle aktuellen Meldungen auf einen Blick parat gemacht. Habt Sorge beim Renken und kommt gut an. Ja, die kleine Sommerpause vom Montag, die hat richtig gut an. Ich glaube nicht nur uns zum Durchschnaufen, sondern auch der Natur, weil sommerlich geht es gerade weiter. Der Dienstag bringt uns einen Mix aus Sonne und Wolken. Auch die Temperaturen gehen wieder ab, das bis auf 27 Grad. Schön, sind wir mit Radio Argovia unterwegs. Ich bin der Matthias Schöpfer.
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